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Bruno Mars mit On My Soul.

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1: The Bowser mit Magnetic.

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1: Schönen Freitag, 6:05.
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1: Da ist es also. Das erste Spiel unter Jürgen Klopp ist durch, Wenzel Zachner.
3: Ja, und ich würde sagen, Fußball-Deutschland kann erstmal ein bisschen aufatmen.
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3: Jürgen Klopp hat bei dem Debüt als Bundestrainer ein Unentschieden mit der Mannschaft geholt. Die deutsche Nationalmannschaft hat zum Auftakt der Nations League in Amsterdam 1:1 gegen die Niederlande gespielt. Mit der Leidenschaft seiner Mannschaft ist Klopp zufrieden gewesen. Den Sieg, den hätte er aber trotzdem gerne mitgenommen.
4: Die Intensität, die Bereitschaft, die Leidenschaft, die wir an den Tag gelegt haben, war gut. Viele Fußballdetails waren auch gut. Hätte sehr gerne gewonnen, habe aber nicht den Eindruck, dass das der Ausgleich unverdient war, vor allem nicht in der Art und Weise. Das war natürlich ein fantastisches Tor. Und viel wichtiger ist natürlich für mich, als jetzt irgendwie ein 1-0 über die Zeit zu bringen, die ganzen anderen Informationen, die wir bekommen haben. Und mit denen arbeiten wir jetzt.
3: Für Deutschland geht es am Montag dann weiter. Dann ist Belgien in Dortmund zu Gast. Für den geplanten Tankrabatt gibt es Gegenwind von führenden Wirtschaftsforschern. Trotz besserer Konjunkturaussichten sei im Bundeshaushalt kein Platz für eine solche Entlastung, sagt Oliver Holtemöller vom Leibniz-Institut für Wirtschaftsforschung.
5: Solche Maßnahmen sind ökonomisch kontraproduktiv. Sie dämpfen das Preissignal und verhindern einen Teil der Nachfragereduktion, die bei einem knappen Energieangebot gerade erforderlich ist.
3: Die Institute rechnen für dieses Jahr mit 1,3% Wirtschaftswachstum, mehr als doppelt so viel wie noch im Frühjahr. Gleichzeitig belasten hohe Energiepreise und grundlegende Probleme den Aufschwung weiter. Bei einer Rede von Israels Regierungschef Netanyahu vor der UN-Vollversammlung haben viele Diplomaten den Saal verlassen. Netanyahu hat darauf mit scharfer Kritik reagiert und Israels Kriege gegen den Iran und im Gazastreifen verteidigt. Den Angriff auf den Iran hat er als eine seiner leichtesten Entscheidungen bezeichnet, den Vorwurf eines Völkermords in Gaza zurückgewiesen. Rund um das UN-Gebäude in New York haben gleichzeitig zahlreiche Menschen gegen Netanyahu demonstriert. US-Präsident Trump hat Chinas Staatschef Xi im Weißen Haus empfangen. Trotz Streitpunkten wie Handel, Taiwan und künstlicher Intelligenz haben beide ihre persönliche Freundschaft betont. Ein erstes Ergebnis gibt es bereits. Die Pause im Zollstreit, die wird verlängert. Als Zeichen der Freundschaft hat Xi außerdem 2 Pandas für den Zoo in den USA angekündigt. Morgen gibt es bundesweit in mehreren Städten Demonstrationen gegen die Reformpolitik der Bundesregierung. Der Deutsche Gewerkschaftsbund ruft zusammen mit anderen Organisationen und Sozialverbänden zu Protesten

0: auf. Essen ist dabei, der Standort stellvertretend für NRW. Alleine dort rechnen die Veranstalter mit rund 50.000 Teilnehmenden. Aus Aachen werden etwa 1.000 Menschen mitreisen. Und die RWTH Aachen hat einen eigenen Klimaschutzplan beschlossen. Die Hochschule will ihren gesamten Strom in Zukunft aus erneuerbaren Energien beziehen und den Energieverbrauch deutlich senken.
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2: Noch ist es ziemlich frisch bei uns hier im 100,5 Revier. 7 Grad messen wir bei euch in Kohlscheid und auch in Scheifendal. Im Laufe des Tages wird es aber noch richtig warm. 25 Grad an der Spitze sind drin. Dazu den ganzen Tag über viel Sonnenschein, nur ab und zu ein paar harmlose kleine Wolken. Und auch am Wochenende geht's sonnig und sogar noch was wärmer weiter.
3: Auf den Straßen, alles frei.
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3: 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Staustörungen blitzen, meldet ihr an der 100,5 Hotline oder per WhatsApp 01578 212 1005. Gute Fahrt!
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3: Immer an der Seite. Ja, der Schatzi, der da noch im Bett liegt, hoffentlich. Und die Schätzchen bei uns in der Playlist Maroon 5 und Leonie jetzt. Guten Morgen.
2: Morgen.

0: Euer Freitagmorgen, 6:05 mit uns 100,5, das ist Radio. Und gute Laune Musik, die gibt's jetzt mit Michael Patrick Kelly. When your heart cries,
1: your body's... Feel My Love zusammen mit Take That, eine durchaus ungewöhnliche und außergewöhnliche Kombo, klingt aber voll nach... Das passt.
0: So sieht's aus. Michael Patrick Kelly ist ja musikalisch so in jeder Stimmungslage zu Hause. Hier bei uns in der Playlist gibt's jetzt mit The One.
1: Guten Morgen.

0: Ja, nett lächeln und eine gute Figur an der Seitenlinie machen, reicht eben doch nicht. 1:1 mit dem neuen Bundestrainer Kloppo gegen die Niederlande.
1: Wir sehr, sehr gerne gewonnen hier heute, keine Frage. Hätte am Spielverlauf nichts geändert.
2: In der 92. da machen die Niederländer allen Ernstes doch noch den Ausgleich beim Spiel in Amsterdam. Viel Zeit zum Nachdenken bleibt Kloppo aber auch nicht. Bereits übermorgen spielt Deutschland in der Nations League gegen Griechenland. Dann hoffentlich wieder mit Heavy-Metal-Fußball, den Klopp ja den Fans immer wieder so, theatralisch, so emotional verspricht.
0: Ja, nicht ganz Heavy-Metal, aber dafür ganz schön laut hier bei uns jetzt auf 100,5, das ist Radio. Katy Perry, Watch It Burn.
2: Guten Morgen.

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1: Gibt's gleich nach dem News-Update mit Nico Santos' Why Don't You Stay bei uns auf 100,5, das Hitradio.
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0: Guten Morgen, 5 Minuten vor 6:30.
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19: mit Wenzel Zachner. Jürgen Klopp hat bei seinem Debüt als Bundestrainer mit der Mannschaft ein Unentschieden geholt. Die deutsche Nationalmannschaft hat zum Auftakt der Nations League in Amsterdam 1:1 gegen die Niederlande gespielt. Mit der Leidenschaft seiner Mannschaft ist Klopp zufrieden gewesen. Den Sieg, den hätte er aber trotzdem gerne mitgenommen. Für den geplanten Tankrabatt gibt es Gegenwind von führenden Wirtschaftsforschern. Trotz besserer Konjunkturaussichten sei im Bundeshaushalt kein Platz für eine solche Entlastung. Bei einer Rede von Israels Regierungschef Netanyahu vor der UN-Vollversammlung haben viele Diplomaten den Saal verlassen. Netanyahu hat darauf mit scharfer Kritik reagiert und Israels Kriege gegen den Iran und im Gazastreifen verteidigt. Und die RWTH Aachen hat einen eigenen Klimaschutzplan beschlossen. Die Hochschule will ihren gesamten Strom in Zukunft aus erneuerbaren Energien beziehen und den Energieverbrauch deutlich senken. Außerdem sollen Bus, Bahn und Fahrrad für die rund 50.000 Studierenden und Mitarbeitenden attraktiver werden.
1: Am besten noch einen dicken Pulli überziehen. Es ist kalt bei uns im 100,5 Revier. 7 Grad bei euch in Gangelt und auch in Mönchengladbach. Zum Laufe des Tages wird es aber richtig warm, da reicht das T-Shirt. 25 Grad an der Spitze sind drin. Dazu den ganzen Tag über viel Sonnenschein, nur ab und zu ein paar harmlose Wolken. Und ähnlich geht es dann auch am Wochenende weiter.
0: Alles frei auf den Straßen, ihr kommt gut durch.
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0: 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Staus, Blitzen, Störungen könnt ihr melden direkt bei Michelle. Sie wartet auf euren Anruf an der 100,5 Hotline 0180 501 0055. Gute Fahrt.
1: Kommt gut durch.
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0: Was ein Tag, 6.33 Uhr. Neuer Song von Taylor Swift. Ja. Neuer Song von Nico Santos. Und neuer Song von Michael Schulte. Alles heute frisch rausgekommen. Die Premieren. Heute Morgen alle hier bei uns auf 100,5 das Hitradio.
1: In einer knappen Stunde geht's los mit der Premiere vom neuen Taylor Swift Song Patient Zero.
0: Katrin, da fehlt aber noch was.
1: Nochmal Taylor Swift.
0: Nein, Hammer. Ein Hammerhai. Das ist wirklich cool und neu für Kids.
2: Hammerhai, jetzt kommt Hammerhai.
1: Volker Rosins Hammerhai auch ganz neu draußen. Was ein Ohrwurm. Er läuft bestimmt in den Kinderzimmern in Dauerschleife.
0: Dankt uns später dafür. Guten Morgen.
1: Hammerhai.
0: Aus.
1: Hammerhai.
0: Katrin.
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0: Er spricht uns einfach aus der Seele. Kamrat!
1: Er hat sich jetzt online mal so ein bisschen ausgelassen über den lästigen Stadtverkehr.
2: Ach, fühlen wir doch, ne? Aber bevor wir jetzt so gestresst wie Kamrat in den Tag starten, da lassen wir uns doch einfach mal gucken, wie Kamrat die Lage sieht.
3: Das kann doch nicht wahr sein, wirklich. Mein Gott, Autofahren in dieser Stadt macht mich fertig. Man kommt einfach nicht voran.
1: So sieht's aus.
2: Ruhig, Brauner. 6.41 Uhr mit Ruhe und Kaffee in den Tag starten und einfach wissen, die Straßen im 100,5 Revier, die sind heute Morgen frei.
1: Ganz entspannt durchstarten zur Arbeit. Denn hey, letzter Arbeitstag der Woche und wir begleiten euch 100,5, das Hitradio.
2: Schönen guten Morgen, Love Sober.

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0: Clark für euren Freitagmorgen. Jetzt ist es 7:05.
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0: Fußball-Deutschland hat ganz genau hingeschaut, Wenzel Zachner.
2: Ja, die Kloppzeit beim DFB hat begonnen und langweilig war der Auftakt auf jeden Fall schon mal nicht.
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2: Jürgen Klopp und sein Team haben bei seinem Debüt als Bundestrainer ein 1:1 gegen die Niederlande geholt. Klopp sieht bei seiner Mannschaft aber noch viel Luft nach oben.
3: Ich war in vielen Momenten mit unserem Spiel zufrieden. Habe ich den Eindruck, dass wir auch nur Richtung Perfektion unterwegs waren? Das war man nicht. Aber wenn man das nicht ist, dann muss man so einen Spirit entwickeln, in dem man absolut bereit ist, alles rauszuhauen. Weil nur an den sonnigen Tagen performen zu können, damit kann ich ehrlich gesagt relativ wenig anfangen. Es war für ein erstes Spiel, war so viel dabei, womit wir super arbeiten können. Und genau das ist meine Meinung.
2: Am Sonntag geht es weiter, dann trifft Deutschland in Augsburg auf Griechenland. Tanken soll schon ab Donnerstag deutlich günstiger werden. Bundestag und Bundesrat entscheiden heute über den neuen Tankrabatt der Bundesregierung. Die Energiesteuer wird gesenkt. Zusammen mit der Mehrwertsteuer könnte Sprit dadurch um knapp 17 Cent pro Liter billiger werden. Der Rabatt soll vom 1. Oktober bis zum Jahresende gelten und den Staat rund 2,5 Milliarden Euro kosten. Im Iran-Krieg gibt es einen neuen Anlauf für Verhandlungen. Nach Medienberichten hat der Iran den USA einen Plan vorgelegt, mit dem die Straße von Hormuz innerhalb von 7 Tagen wieder geöffnet werden könnte. Welche Bedingungen dafür erfüllt werden müssten, ist bislang offen. Das Weiße Haus hat nur bestätigt, dass über Vermittler positive und konstruktive Gespräche geführt werden. Bei einer Rede von Israels Regierungschef Netanyahu vor der UN-Vollversammlung haben viele Diplomaten den Saal verlassen. Netanyahu hat darauf mit scharfer Kritik reagiert und Israels Kriege gegen den Iran und dem Gazastreifen verteidigt. Den Angriff auf den Iran hat er als eine seiner leichtesten Entscheidungen bezeichnet und den Vorwurf eines Völkermords in Gaza zurückgewiesen. Und die RWTH Aachen hat einen eigenen Klimaschutzplan beschlossen. Die Hochschule will ihren gesamten Strom in Zukunft aus erneuerbaren Energien beziehen und den Energieverbrauch deutlich senken. Außerdem sollen Bus, Bahn und Fahrrad für die rund 50.000 Studierenden und Mitarbeitenden attraktiver werden.
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0: Fast schon sommerlich wird's heute bei uns im 100,5 Revier. Den ganzen Tag über viel Sonnenschein und bis zu 25 Grad an der Spitze sind drin. 7 messen wir gerade bei euch in Haaren und auch im Selfkant. Und auch am Wochenende geht's so.

0: sonnig und fast schon sommerlich weiter.
1: Vorsicht auf der A46 Heinsberg in Richtung Dremmen. Da liegt ein Eimer auf der Fahrbahn. Von Wasser und Lappen haben wir noch nichts gehört. Dann hat es einen Unfall gegeben auf der Landstraße zwischen Brachlen und Linnich. Es gibt Rückstaus in beide Fahrtrichtungen. Am besten umfahrt ihr den Bereich, wenn ihr es könnt.
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1: 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In Aachen-Eilendorf hat Michael den ersten Blitzer heute Morgen gesehen. Am Bayerhaus bei Tempo 30. Danke dir, Michael. Staus, Blitzen, Störungen könnt ihr durchgeben. Entweder an der 100,5 Hotline oder per WhatsApp 01578 212 1005. Gute Fahrt.
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0: Du Eiko, Wie sieht's aus? Bist du bereit?
1: Ja, fürs Wochenende.
0: Ja, aber wir denken jetzt auch schon mal ein bisschen weiter, ne? Montag müssen wir ja liefern.
1: Aber hallo, ne? Uns schlägt keiner, Freunde. Hier, die 500 Euro, die bleiben schön hier im 100,5 Studio.
0: Ab Montag habt ihr jeden Tag die Chance auf die Kohle.
3: In der Theorie.
0: Ja, vorausgesetzt halt, ihr schlagt Eiko oder mich in verrückten und ziemlich mysteriösen Challenges.
1: Eine davon heißt Atemlos. Sascha aus Herzogenrath will uns im Atemlos battlen. 7:15 rufen wir ihn mal an. Guten Morgen.
4: Es ist raus!

0: Komm, wird Zeit fürs Wochenende. Ja, das denken wir uns auch an diesem Freitagmorgen um 7.06 Uhr. Macht auch Ray übrigens.
1: Und bei ihr ist am Wochenende aber mal sowas von Party angesagt. Ihr Mega-Erfolgs- und Ohrwurm der ganzen Welt, Where Is My Husband, hat jetzt die 1-Milliarden-Marke erreicht.
0: Ja, herzlichen Glückwunsch. Wir können nur sagen, zu Recht, da geht mit Sicherheit nochmal doppelt so viel.
1: So.
0: Ist ja auch ein guter Hit.
1: Ja, gibt's jetzt für einen powervollen Start in den Freitagmorgen. Zusammen mit uns 100,5 das Hitradio. Und dann können wir auch endlich wieder sagen,
0: Wochenende.

0: Ja, einfach jetzt schon richtig Bock auf Montagmorgen.
1: Aber hallo!
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1: Da gibt es ab 5 nach 7 die erste supergeheime Challenge und einer oder eine von euch wird gegen uns antreten. Gewinnt ihr die 500 Euro.
0: Bisher kennen wir nur die mysteriösen Namen der Challenges, wie zum Beispiel Atemlos.
1: Kenne ich jeden Morgen nach dem Aufstehen. Sascha aus Herzogenrath, du hast dich genau für diese Challenge angemeldet. Was denkst du, was passiert da? Müssen wir Luft anhalten?
3: Mein erster Gedanke mit Atemlos war irgendwie nicht, dass da irgendwas von Helene Fischer kommt, dass man da vorsingen muss.
0: Boah, das war tatsächlich auch mein erster Gedanke, irgendwie wer länger Helene Fischer singen kann oder den Songtext besser kennt. Also irgendwie sowas habe ich auch gedacht.
1: Beim Songtext wäre ich raus. Aber Sascha, was wäre denn eine Sache, bei der du uns auf jeden Fall schlagen würdest?
3: Was mit Sport zu tun hat, kann ja auch atemlos sein, ne? Wer den längeren Atem hat oder... Ja.
1: Okay, bist du selber aktiv?
3: Ja.
1: Was machst du?
3: Tennis und Fußball hauptsächlich.
0: Du, Eiko, da würde ich dir auf jeden Fall den Vortritt überlassen.
1: Ja.
0: Sport bin ich raus. Gibt's denn jetzt noch irgendwie so ein kleines Trainingslager oder einfach abwarten, gucken, was kommt?
3: Ja, da man eh nicht weiß, worauf man sich vorbereiten soll, heißt einfach abwarten und ja.
0: Und eventuell atemlos in Dauerschleife hören.

0: Paradise with you. Gute Laune Musik und das Gefühl, nur noch heute, dann ist Wochenende.
1: Herrlich. Genauso herrlich. Alex Warren mit Fever Dream hört ihr direkt nach den 100,5 Nachrichten. Kurz vor halb acht.
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0: Guten Morgen, jetzt ist es 5 Minuten vor 7:30.
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3: mit Wenzel Zachner. Jürgen Klopp hat bei seinem Debüt als Bundestrainer ein Unentschieden mit seiner Mannschaft geholt. Die deutsche Nationalmannschaft hat zum Auftakt der Nations League in Amsterdam 1:1 gegen die Niederlande gespielt. Mit der Leidenschaft seiner Mannschaft ist Klopp zufrieden gewesen. Den Sieg, den hätte er aber trotzdem gerne mitgenommen. Tanken könnte schon ab Donnerstag deutlich günstiger werden. Bundestag und Bundesrat entscheiden heute über den neuen Tankrabatt der Bundesregierung. Die Energiesteuer wird gesenkt. Zusammen mit der Mehrwertsteuer könnte Sprit dadurch um knapp 17 Cent pro Liter billiger werden. Im Iran-Krieg gibt es einen neuen Anlauf für Verhandlungen. Nach Medienberichten hat der Iran den USA einen Plan vorgelegt, mit dem die Straße von Hormuz innerhalb von 7 Tagen wieder geöffnet werden könnte. Und in Aachen gehen heute Schüler gegen eine mögliche Wehrpflicht auf die Straße. Die Kundgebung startet um 11 Uhr am Elisenbrunnen. Bundesweit sind rund 100 Demonstrationen geplant.
0: Jetzt ist sie wieder, diese komische Zeit, in der wir morgens eingemummelt zur Arbeit fahren. Und später reicht dann das T-Shirt. 7 Grad messen wir bei euch in Oberbruch und auch in Herzogenrath. Es wird aber noch richtig warm, 25 Grad an der Spitze. Dazu den ganzen Tag über viel Sonnenschein, nur ab und zu ein paar harmlose Wolken. Und auch am Wochenende geht's ähnlich sonnig und warm weiter.
1: Auf den Autobahnen alles frei, aber Vorsicht, zwischen Brachlin und Linnig, da hat es auf der Landstraße einen Unfall gegeben. Gibt einen Rückstau auf beiden oder in beiden Fahrtrichtungen. Wenn ihr könnt, umfahrt den Bereich.
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1: 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Blitze gesehen und gemeldet von Marco. Sandra hat in Aachen den Blitzer auf dem Graunhofer Weg entdeckt und Michael sagt in Eilendorf am Bayerhaus, da stehen sie auch und kontrollieren eure Geschwindigkeit. Blitzen könnt ihr nachlesen und melden in der 100,5 App. Staustörungen gebt ihr durch an der Hotline oder per WhatsApp 01578 212 1005. Gute Fahrt.
0: Kommt gut und sicher durch.
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0: Wunderschönen guten Morgen, 100,5 das Hitradio hier um 7.34 Uhr an eurem Freitag. Und endlich gibt's keine Ausreden mehr. Am Wochenende wird ausgeschlafen. Eine Studie zeigt jetzt gute 1,5 Stunden mehr Schlaf am Wochenende. Das ist gut für unseren Blutdruck.
1: Schlafen für die Gesundheit, herrlich. Auch Britta aus Heinsberg macht es.
2: Dieses Wochenende werde ich die auch definitiv brauchen. Wir fahren zum Konzert nach Düsseldorf. Da wird es vermutlich etwas später. Und dann gönne ich mir am Sonntag auch ganz entspannt ein bisschen mehr Schlaf. Und wenn die Nacht dann doch mal besonders lang war, dann bin ich am Wochenende tatsächlich auch ein großer Fan von einem kleinen Powernap am Nachmittag.
0: Ja. Hier, ich auch, gerade da mein Tag auch ganz gerne mal um 3:30 startet. Aber nicht alle schlafen länger am Wochenende, wie auch Verena aus Herzogenrath.
3: Ich schlafe am Wochenende tatsächlich nicht länger als in der Woche, liegt aber auch daran, dass ich 3 Kinder habe. Ich habe den Tipp, einfach abends ein bisschen früher ins Bett zu gehen. Dann ist es auch nicht so schlimm, wenn man morgens früh aufsteht. Und somit fühle ich mich am Morgen eigentlich immer relativ fit. Vor allen Dingen, weil der Morgen dann immer gleich ist und am Wochenende nicht anders als in der Woche.
1: Hey, mit 3 Kindern hast du keine Entscheidung. Da schläfst du einfach früher. Ob mit mehr oder weniger Schlaf, macht euch ein entspanntes und erholsames Wochenende im 100,5 Revier.

0: 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Siehst du, manche schon heiliger als der Papst. Oh, Halleluja. Nein, es ist nicht Katrin Barenschee. Es ist Taylor Swift. Sie ist mit einem neuen Hit am Start. Patient Zero.
1: Und die Fans, die munkeln, dass es so eine kleine versteckte Liebeserklärung an den frisch angetrauten Ehemann Travis Kelce ist. Taylor, die kann es aber auch, ne? Gefühle in Songs ausdrücken. Und davon lassen wir uns jetzt auch mal ein bisschen anstecken am Freitagmorgen.
0: Premiere auf 100,5 Das Hit Radio. Taylor Swift, Patient Zero. Schönen Freitag.

0: Was für ein großartiger Song. Taylor Swift mit Patient Zero, heute rausgekommen. Ganz neu auf 100,5, das Hitradio.
1: Es ist 7:15 Uhr. Guten Morgen.

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0: Guten Morgen, 8:05.
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0: An der Tankstelle, da zählt im Moment wirklich jeder einzelne Cent, Wenzel Zachner.
2: Und heute entscheidet sich, ob Autofahrer schon ab nächster Woche etwas weniger zahlen müssen.
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2: Bundestag und Bundesrat stimmen heute über den neuen Tankrabatt ab. Ab dem 1. Oktober soll Sprit durch niedrigere Steuern um knapp 17 Cent pro Liter günstiger werden. Die Entlastung ist zunächst bis zum Jahresende geplant und kostet Bund und Länder bis zu 2,5 Milliarden Euro. Wirtschaftsforscher kritisieren, dass von dem Rabatt auch Menschen mit hohen Einkommen profitieren. Jürgen Klopp hat bei seinem Debüt als Bundestrainer ein 1:1 gegen die Niederlande zusammen mit der Nationalmannschaft geholt. Deutschland hat in Amsterdam lange geführt in der Nachspielzeit, aber noch den Ausgleich kassiert. Klopp erklärt, wie sich sein erster Abend an der Seitenlinie so angefühlt hat.
3: Gut, ab Minute 2 normal. Ich war vor dem Spiel angespannt, wie man es wahrscheinlich normalerweise ist, wie es auch immer war. Aber dann geht das Spiel los und dann waren wir nur noch da dabei. Und deshalb ist mir nichts aufgefallen. Aber ich nehme an, irgendeine Kamera wird irgendwelche Dinge von mir eingefangen haben. Also falls irgendwas nicht in Ordnung war, einfach Bescheid sagen. Ich versuche es beim nächsten Mal abzustellen.
2: Am Sonntag geht es weiter. Dann trifft Deutschland in Augsburg auf Griechenland. Im Iran-Krieg gibt es einen neuen Anlauf für Verhandlungen. Nach Medienberichten hat der Iran den USA einen Plan vorgelegt, mit dem die Straße von Hormuz innerhalb von 7 Tagen wieder geöffnet werden könnte. Welche Bedingungen dafür erfüllt werden müssten, ist bislang offen. Das Weiße Haus hat nur bestätigt, dass über Vermittler positive und konstruktive Gespräche geführt werden. In Aachen gehen heute Schüler gegen eine mögliche Wehrpflicht auf die Straße. Die Kundgebung startet um 11 Uhr am Elisenbrunn. Bundesweit sind rund 100 Demonstrationen geplant. Die Teilnehmer kritisieren vor allem die verpflichtende Musterung junger Männer ab dem Jahrgang 2008 und wollen verhindern, dass später wieder eine Wehrpflicht eingeführt wird. Und die RWTH Aachen hat einen eigenen Klimaschutzplan beschlossen. Die Hochschule will ihren gesamten Strom in Zukunft aus erneuerbaren Energien beziehen und den Energieverbrauch deutlich senken. Außerdem sollen Bus, Bahn und Fahrrad für die rund 50.000 Studierenden und die Mitarbeiter attraktiver werden.
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4: Herrlich! Die Sonne geht auf 400,5 Revier und von der haben wir heute den ganzen Tag was. Und dazu 25 Grad an der Spitze. Deutlich frischer noch bei euch in Willich und auch in Hückelhofen, da messen wir gerade 7 Grad. Und auch am Wochenende geht's sonnig und sogar noch ein bisschen wärmer weiter.
0: Auf den Autobahnen alles frei, aber auf der Landstraße zwischen Brachlin und Linnich, da hat es einen Unfall heute Morgen gegeben. Rückstau in beide Fahrtrichtungen. Am besten umfahrt den Bereich.
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0: 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Brian und Angelika sehen in Gerderath in der Lauerstraße den Blitzer bei Tempo 30. Marco meldet aus Stolbeck den Blitzer im Burgholzer Graben. Und Sandra sagt, Achtung, Aachen, da steht die Blitze im Grauenhofer Weg. Alle Blitzen von heute Morgen zum Nachlesen in der 100,5 App. Staustörungen, Blitzen könnt ihr durchgeben an der Hotline 0180 501 0055. Gute Fahrt.
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1: Heute noch mal ein flottes Frühstück so vor der Arbeit, aber am Wochenende schön entspannt. Frischer Kaffee, leckere Brötchen.
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1: Den gibt's gerade bei 5 gewinnt und auch unseren neuen 100,5 Regenschirm. Anmelden ganz einfach über dashitradio.de und die nächste Runde gibt's gleich wieder, 7:45.
2: Guten Morgen.

0: Wunderschönen guten Morgen. 6 nach 8, 100,5, das Hitradio hier. Jetzt mit einem Song in der Playlist. Oh, das ist was für die wilde Seite von uns.
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2: kommt von einer der erfolgreichsten und im Moment viralsten Girlgroups der Welt, Cat's Eye. Alle Songs, die haben richtig viel Power und geben uns so einen richtigen Schub in Sachen Selbstbewusstsein.
0: Ja, hier, ne? Für die wilde Seite, ne? Gerade an einem Freitag. Nochmal ein bisschen mehr. Unser Hit-Tipp der Woche. Animal von Cat's Eye.
2: Einen wilden Start in den Tag, natürlich. Positiv wild.

0: Katrin, könntest du mal googeln und ChatGPT für einen Moment weg-ixen?
1: Ja,
0: wegmachen. Dankeschön. Ja, Viertel nach acht.
1: Und da strengen wir jetzt mal das Köpfchen an. Mit Rätseln im Auto, Büro oder jetzt hier im Radio.
0: Ohne ChatGPT.
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0: Guten Morgen, liebe Henriette in Aachen. Deine ChatGPTs heißen Frederik und Bjarne, deine beiden Kinder. Was habt ihr für Pläne fürs Wochenende?
3: Ach, nicht viele. Wir werden spontan einfach mal schauen, wie das Wetter ist und dann wahrscheinlich eher Spielplätze und so weiter abklappern.
1: Aber mit Kindern ist Spontanität ja sowieso immer gefragt, ne?
0: Spielplätze sind super.
3: Genau.
1: So, wir brauchen jetzt bei dir 5 richtig beantwortete Fragen innerhalb von einer halben Minute. Dafür gibt's denn den schicken 900,5 Regenschirm und den Nobis Frühstücksgutschein.
0: Und dein Countdown startet nach der ersten Frage von Katrin.
1: Zu welchem Event gibt es Süßes oder Saures?
3: Halloween.
1: Der Bruder meines Vaters ist mein
3: Onkel.
1: Welcher ist der letzte Buchstabe im Alphabet?
3: Z.
1: Wie heißt die Hunderasse mit den vielen Punkten?
3: Dalmatiner.
1: Wie lang dauert ein reguläres Fußballspiel?
3: 90 Minuten.
1: Jawohl!
0: Ja, bitte!
1: 5 von 5 und sogar noch was vom Countdown übrig. So läuft's.
0: So, Frederik und Bjarne können sich auf Streuselbrötchen und andere Leckereien freuen. Mama hat den Gutschein gewonnen und ihr startet entspannt in diesen Freitagmorgen mit der besten Musik auf 100,5 das Hitradio. Loy mit Golden Summer. Guten Morgen.
1: Morgen.

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21: Guten Morgen, 8:55.
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0: mit Wenzel Zachner. Bundestag und Bundesrat stimmen heute über den neuen Tankrabatt ab. Ab dem 1. Oktober soll Sprit durch niedrigere Steuern um knapp 17 Cent pro Liter günstiger werden. Die Entlastung ist zunächst bis zum Jahresende geplant und kostet Bund und Länder bis zu 2,5 Milliarden Euro. Jürgen Klopp hat bei seinem Debüt als Bundestrainer ein 1:1 gegen die Niederlande geholt. Deutschland hat in Amsterdam lange geführt, in der Nachspielzeit aber noch den Ausgleich kassiert. Die DG-Regierung steht kurz vor dem Abschluss ihrer Beratungen über den neuen Haushalt. Trotz hoher Energiepreise, gestiegener Inflation und schwacher Wirtschaft soll der laufende Haushalt zum dritten Mal in Folge ausgeglichen sein. Ein weiteres Sparpaket ist nach Angaben der Regierung nicht geplant. Gleichzeitig sollen neue Investitionen vor allem in den Krankenhäusern und Schulen in Ostbelgien zugutekommen. Und in Aachen gehen heute Schüler gegen eine mögliche Wehrpflicht auf die Straße. Die Kundgebung startet um 11 Uhr am Elisenboden. Bundesweit sind rund 100 Demonstrationen geplant.
1: Ein richtig schöner goldener Herbsttag heute bei uns im 100,5 Revier. Den ganzen Tag über viel Sonnenschein und Temperaturen um die 25 Grad. Aber am besten noch einen Pulli überziehen, noch ist es frisch. 8 Grad messen wir bei euch in Waldenrad und auch in Eschweiler. Und auch am Wochenende geht's sonnig und sogar noch ein bisschen wärmer weiter.
15: Auf der Landstraße zwischen Brachlin und Linnig immer noch Stau und stockender Verkehr in beide Richtungen nach einem Unfall im Berufsverkehr. Außerdem eine Fahrradprüfung rund um die Grundschule in Geilenkirchen Würm. Passt also auf, da sind die Kids unterwegs.
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15: 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Heinsberg, Fritz-Bauer-Straße, gesehen und gemeldet von Roland. Björn sagt, Achtung, gangelt Stahl. Rodebach-Straße, ein Blitzer. Und in Aachen, Eilendorf am Bayerhaus in der 30er-Zone. Michael, danke dir für diese Info. Blitzen, Staus, Störungen könnt ihr melden an der 100,5 Hotline 0180 501 0055. Gute Fahrt.
1: Kommt gut durch.
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3: Aber nicht bei uns, sondern bei den Hunden im 100,5 Revier. Mit unserem Reviertipp zeichnen wir diese Woche ja die besten Hundefriseure aus.
1: Die nächste Auszeichnung der 100,5 Reviertipp-Sticker geht jetzt in den Selfkant an Julia in ihrem Salon Hundeschön. Unsere 100,5 Reporterin Julia Hellebrand hat da den kleinen süßen Idefix kennengelernt.
4: Der Idefix ist ein Schweizer Zen und kommt auch mit der lieben Birgit regelmäßig zu mir zum Ausbürsten, Krallen schneiden. Ne?
5: Kann man denn, wenn der Hund besonders ängstlich ist, ihn auch zu Hause irgendwie schon drauf vorbereiten?
4: Grundsätzlich gebe ich gerne Hausaufgaben für zu Hause mit auf, damit der Hund, wenn er hier reinkommt, ach, das kenne ich ja schon. Ich sage zu meinen Kunden immer, die sollen sich die Hunde hinstellen, dass die wirklich so stehen wie auf dem Hundefriseurtisch. Und dann auch versuchen, entweder mit zwei Leuten wirklich, dass einer das so ein bisschen nachahmt und der andere kann dann an dem Hund arbeiten. Du hast dann einen kompletten Überblick über den Hund. Dann die Füßchen hochnehmen, dann mit den Fingern hier zwischengehen, damit der Hund sich zum Beispiel auch daran gewöhnt, dass da schon mal was zwischen den Ballen kommt. Die Bucheckern fallen runter, setzen sich schon mal gerne in den Ballen. Das muss sich ja der Hund rausholen lassen. Weil unter Umständen kann es sein, dass er Schmerzen hat und sich es selber rausholt und sich verletzt.
3: So, jetzt sehen Herrchen und Frauchen schon von außen. Hier lohnt sich der Besuch.

0: Ganz, ganz klare Playlist-Erweiterung um jetzt 8.41 Uhr hier auf 100,5 das Hitradio mit Nico Santos. Heute hat er endlich einen neuen Song rausgebracht. Classic.
1: Produziert auf Mallorca, seiner Heimat. Der Hit, der liefert den Blick aufs Meer, die Leichtigkeit des Sommers, also einmal Malle zum Hören und zum Entspannen für uns.
0: Ja, und wir packen jetzt gedanklich schon mal die Urlaubstasche mit dem neuen Hit von Nico Santos. Classic. Zum ersten Mal auf 100,5. Das

0: Vor dem Freitags-Kaffeeklatsch gleich mit den Kollegen kommt von Tove Lo.
1: Habits in gut 2 Minuten bei uns auf 100,5 das Hitradio. Guten Morgen.
0: Morgen.
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0: nicht weitergeben. Experten rechnen außerdem damit, dass es einige Tage dauern kann, bis die Preise überall entsprechend gesunken sind. Ein Preisvergleich dürfte sich deshalb besonders lohnen. Im Iran-Krieg gibt es einen neuen Anlauf für Verhandlungen. Nach Medienberichten hat der Iran den USA einen Plan vorgelegt, mit dem die Straße von Hormuz innerhalb von 7 Tagen wieder geöffnet werden könnte. Welche Bedingungen dafür erfüllt werden müssen, ist bislang unklar. Jürgen Klopp hat bei seinem Debüt als Bundestrainer ein Unentschieden geholt. Die deutsche Nationalmannschaft hat zum Auftakt der Nations League in Amsterdam 1:1 gegen die Niederlande gespielt. Mit der Leidenschaft seiner Mannschaft ist Klopp zufrieden gewesen. Den Sieg, den hätte er aber trotzdem gerne mitgenommen.
1: Die Intensität, die Bereitschaft, die Leidenschaft, die wir an den Tag gelegt haben, war gut. Viele Fußballdetails waren auch gut. Hätte sehr gerne gewonnen, habe aber nicht den Eindruck, dass das auch der Ausgleich unverdient war, vor allem nicht in der Art und Weise. Das war natürlich ein fantastisches Tor.
0: Für Deutschland geht es mit dem Spiel gegen Griechenland am Sonntag weiter. Die Regierung der deutschsprachigen Gemeinschaft Belgien steht kurz vor dem Abschluss ihrer Beratungen über den neuen Haushalt. Trotz hoher Energiepreise, gestiegener Inflation und schwacher Wirtschaft soll der laufende Haushalt zum 3. Mal in Folge ausgeglichen sein. Ein weiteres Sparpaket ist nach Angaben der Regierung nicht geplant. Gleichzeitig sollen neue Investitionen vor allem den Krankenhäusern und Schulen in Ostbelgien zugutekommen. Die genauen Haushaltspläne legt die Regierung am 19. Oktober dem Parlament vor. Und in Aachen gehen heute Schüler gegen eine mögliche Wehrpflicht auf die Straße. Die Kundgebung startet um 11 Uhr am Elisenbrunnen. Bundesweit sind rund 100 Demonstrationen geplant. Die Teilnehmer kritisieren vor allem die verpflichtende Musterung junger Männer ab dem Jahrgang 2008 und wollen verhindern, dass später wieder eine Wehrpflicht eingeführt wird.
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3: Der Sommer feiert so ein kleines Comeback bei uns im 100,5 Revier. Den ganzen Tag über viel Sonnenschein und Temperaturen um die 25 Grad. 9 messen wir schon bei euch in Würseln und Bracheln kommt gerade auf 7 Grad. Und auch am Wochenende geht's sonnig und fast schon sommerlich weiter.
4: Auf den Autobahnen ist alles frei, aber rund um die Grundschule in Würm heute Vormittag etwas langsamer fahren. Da sind die Kinder mit der Fahrradprüfung zugange.
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4: Natürlich immer zuerst auf 100,5 das Hitradio in Stolberg, Finkensiefstraße. Da wird in beide Richtungen kontrolliert. Willi mit dieser Info. Dann auf der Kohlscheiderstraße in Aachen in der Auffahrt zur Autobahn Richtung nochmal auf der Kohlschleider Straße in Aachen im Bereich der Auffahrt zur Autobahn Richtung Aachener Kreuz. So, jetzt haben wir es.
3: Thomas, bis Wochenende, ne?
4: Ja. Thomas, danke dir. Und in Gangelstahl in der Rodebachstraße auch da eine Blitze. Lieben Dank an Björn. Alle Blitzen könnt ihr nachlesen in der 100,5 App. Staus, Blitzen, Störungen meldet ihr an der Hotline oder per WhatsApp 01578 212 1005. Gute Fahrt.
3: Kommt gut durch.
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3: Herrlich! Wochenende mit viel Sonnenschein. Wir haben aber trotzdem so einen kleinen Grund, um doch auf dem Sofa zu bleiben.
4: Der Grund nennt sich Streaming-Tipp. Den gibt es gleich, 8:45. Jetzt aber erstmal die beste Musik. Kommt von Sunrise Avenue und Jennifer Lopez, Save Me Tonight.
3: Guten Morgen.
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0: wunderschönen guten Morgen. 100,5, das ist Radio hier. Tja, das ist aber mal direkt den doppelten Jackpot gelandet. Ray Garvey. Nach dem ersten Date mit seiner jetzigen Frau hat er den Song Supergirl geschrieben und damit den großen Durchbruch geschafft.
1: Und beim zweiten Date, zack, direkt mal einen Ring an den Finger der Holden gesteckt und ganz schnell im Haus, ging ganz schnell im Hause Garvey, aber das Ding hält. Die Ehe und die Karriere.
0: Ja, jetzt zwar nicht mal mit der Band, aber solo super erfolgreich, wie auch mit Take This Heart.
1: Damit auch einen doppelten Jackpot, beste Musik und das am Freitag, kurz vorm Wochenende. Guten Morgen.
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0: Ein bunter Fiebertraum und komplett Banane könnte in meinem Abi-Steckbrief gestanden haben, aber so wird der Film Poor Things beschrieben.
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0: Der ist absolut durch die Decke gegangen im Kino und bei den Oscars. Gleich 4 Oscars hat Poor Things abgeräumt und jetzt gibt's den Film endlich auch auf Prime. 100,5 Streaming-Fachfrau Katrin, du sagst, der hat ein bisschen was von Frankenstein.
2: Ein verrückter Professor erweckt die tote Bella wieder zum Leben. Allerdings mit dem Gehirn eines Babys. Jetzt lernt sie die Welt in Rekordzeit kennen und stellt sie vor allem auch ordentlich auf den Kopf. Richtig turbulent wird's aber erst, als sie einen ziemlich zwielichtigen Anwalt kennenlernt. Gemeinsam geht's für die beiden von einem Abenteuer ins nächste. Und das ist mal was ganz anderes und großartig gespielt von Emma Stone, die Bella unfassbar authentisch verkörpert. 4,5 von 5 möglichen Sternen. Großartiger Film, ohne Hemmungen, dafür umso mehr schrägen Humor.
0: Ganz großes Kino zu Hause an diesem Wochenende mit unserem Streaming-Tipp Poor Things.

0: Ein Wort und wir grinsen. Wochenende. Ein Song und wir tanzen.
1: Dai Dai, Shakira. Gibt's gleich nach den News auf 100,5 das Hitradio um kurz vor halb 10.
0: Schicker Hüftschwung, du.
1: Hallöchen.
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5: Guten Morgen, um jetzt kurz vor 9:30.
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7: Mit Wenzel Zachner. Bundestag und Bundesrat entscheiden heute über den neuen Tankrabatt. Ab dem 1. Oktober sollen die Steuern auf Benzin und Diesel um knapp 17 Cent pro Liter sinken, zunächst für 3 Monate. Im Iran-Krieg gibt es einen neuen Anlauf für Verhandlungen. Nach Medienberichten hat der Iran den USA einen Plan vorgelegt, mit dem die Straße von Hormuz innerhalb von 7 Tagen wieder geöffnet werden könnte. Welche Bedingungen dafür erfüllt werden müssen, ist bislang offen. Jürgen Klopp hat bei seinem Debüt als Bundestrainer ein Unentschieden geholt. Die deutsche Nationalmannschaft hat zum Auftakt der Nations League in Amsterdam 1:1 gegen die Niederlande gespielt. Und in Aachen gehen heute Schüler gegen eine mögliche Wehrpflicht auf die Straße. Die Kundgebung startet um 11 Uhr am Elisenbrunnen. Bundesweit sind rund 100 Demonstrationen geplant.
5: Gute Laune Wetter heute bei uns im 100,5 Revier. Den ganzen Tag über Sonnenschein pur, kaum eine Wolke am Himmel und Temperaturen um die 25 Grad an der Spitze. 10 messen wir gerade bei euch in Merzenich und Zweifel kommt auf 12 Grad. Und auch am Wochenende geht's sommerlich weiter.
8: Auf den Autobahnen alles frei, aber die Landstraße zwischen Brachnen und Linnich, die ist immer noch nach dem Unfall im Berufsverkehr von heute Morgen in dem Bereich gesperrt. Dann Vorsicht auf der Grundschule oder rund um die Grundschule in Würm. Da läuft eine Fahrerprüfung, genauso in Allendorf rund um die Grundschule Brühlstraße.
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8: 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Heinsberg, Fritz-Bauer-Straße, Blitze gesehen von Roland. Dann in Stolberg, Finkensiefstraße, beide Richtungen bei Tempo 30. Und auf der Kohlscheider-Straße in Aachen im Bereich der Autobahnauffahrt zur A4 Richtung Aachener Kreuz. Alle Blitzen könnt ihr nachlesen in der 100,5 App und Staustörungen Blitzen meldet ihr an der Hotline bei Michelle über oder unter der 0180 501 0055. Gute Fahrt.
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0: Guten Morgen, 100,5 das Hitradio. Wochenendeinkauf steht an. Oh mein Gott, das ist manchmal ein kleines Drama, ja? Und zwischen Parkplatzsuche und Kassenschlange gibt es diesen einen Endgegner. Der Pfandautomat.
1: Gefühlt ist doch da auch immer jemand vor uns, der da gerade die Jahressammlung Pfandflaschen wegbringt. Das dauert. Lecko, Fanny.
0: Das ist nichts zu einem aktuellen Fall aus Polen. 11.000 Flaschen hat er Stück für Stück eingeworfen. Hat ganze 10 Stunden gedauert.
1: Ja, da fragt man sich doch, hat er die ganzen 10 Stunden am Stück komplett durchgezogen oder zwischendurch auch mal gesagt, ey Leute, ich muss mal kurz auf Toilette, haltet ihr mir bitte meinen Platz frei.

0: Nein.
1: Hoppala.
0: Ach, ja, Mensch.
1: Er ist einfach einer der erfolgreichsten DJs der Welt. Da kann man auch mal den Song unterbrechen. Martin Garrix. Er jettet von einem Auftritt zum nächsten und dabei erlebt er manchmal ganz schön besondere Momente.
0: Genau, auf TikTok, da hat der niederländische DJ jetzt ein Video geteilt, in dem er während seines Sets auf Ibiza direkt in der ersten Reihe einen Heiratsantrag bekommt.
1: Süß!
0: Ja, und wer weiß, vielleicht legt Martin Garrix ja irgendwann sogar auf deren Hochzeit auf. Ich meine, das wäre mal ein Hochzeitsgeschenk.
1: Ja, wir sagen jetzt aber erstmal Ja zum Freitag und Ja zur besten Musik hier bei uns auf 100,5 das Hit Radio. Martin Garrix mit Ed Sheeran und der gemeinsamen Nummer Repeat It.
0: Ja.

0: Mit der besten Musik im Ohr, da lässt sich das Wochenende doch viel besser planen. Gibt's gleich mit Super High.
1: Oh ja. Following the Sun. Hört ihr bei uns auf 100,5 das Hitradio. In gut 200 Minuten.
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0: Rein in den Freitagvormittag um jetzt gleich 5 Minuten vor 10.
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0: Der Blick auf die Preisanzeige an der Zapfsäule. Ach, tut immer noch weh, Wenzel Sachner.
2: Etwas Entlastung ist aber in Sicht.
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2: Bundestag und Bundesrat stimmen heute über den neuen Tankrabatt ab. Ab dem 1. Oktober sollen die

0: Schwarzpapier fordert der Branchenverband BDI, wirtschaftliche Risiken besser zu verteilen und Abhängigkeiten konsequenter abzubauen. Gleichzeitig sollen Wachstum und Wettbewerbsfähigkeit für die Politik oberste Priorität bekommen. Der Verband fordert außerdem mehr Ausgabendisziplin vom Staat und ein Festhalten an der Schuldenbremse. Jürgen Klopp hat bei seinem Debüt als Bundestrainer ein 1:1 gegen die Niederlande geholt. Klopp sieht bei seiner Mannschaft aber auch noch ein bisschen Luft nach oben.
1: Ich war in vielen Momenten mit unserem Spiel zufrieden. Habe ich den Eindruck, dass wir auch nur in Richtung Perfektion unterwegs waren? Das waren wir nicht. Aber wenn man das nicht ist, dann muss man so einen Spirit entwickeln, in dem man absolut bereit ist, alles rauszuhauen. Weil nur an den sonnigen Tagen performen zu können, damit kann ich ehrlich gesagt relativ wenig anfangen. Es war für ein erstes Spiel, war so viel dabei, womit wir super arbeiten können. Und genau das ist meine Meinung.
0: Am Sonntag geht es weiter, dann trifft Deutschland in Augsburg auf Griechenland. Die ASEAG steuert ihren gesamten Busverkehr seit dieser Woche aus einer neuen Leitstelle. Dort laufen alle Informationen zu rund 500 Bussen zusammen, die während der Hauptverkehrszeit gleichzeitig in Aachen und der Städteregion unterwegs sind. Mit neuer Technik sollen Störungen schneller erkannt und Fahrgäste früher über Ausfälle oder Verspätungen informiert werden. Die neue Leitstelle hat knapp 910.000 Euro gekostet und könnte später auch die Regiotram oder autonome Fahrzeuge überwachen. In Wöseln-Bruchweiden haben sich zwei Männer als Polizisten ausgegeben und eine Seniorin bestohlen. Die Männer seien am Mittwochnachmittag in ihr Haus gekommen und hätten Schmuck sowie weitere Wertsachen im hohen fünfstelligen Wert mitgenommen. Von den Tatverdächtigen fehlt bislang jede Spur. Und in Aachen gehen heute Schüler gegen eine mögliche Wehrpflicht auf die Straße. Die Kundgebung startet um 11 Uhr am Elisenbrunnen. Bundesweit sind rund 100 Demonstrationen geplant. Die Teilnehmer kritisieren vor allem die verpflichtende Musterung junger Männer ab dem Jahrgang 2008 und wollen verhindern, dass später wieder eine Wehrpflicht eingeführt wird.
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3: Fast schon sommerlich heute bei uns im 100,5 Revier. Den ganzen Tag über viel Sonne, kaum eine Wolke am Himmel und Temperaturen um die 25 Grad. Bisschen frischer noch bei euch in Waldfeucht und auch in Cornelimünster. Da messen wir gerade 11 Grad. Und auch am Wochenende geht's sonnig, sommerlich und noch ein bisschen wärmer weiter.
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4: Auf den Autobahnen alles frei, aber die Landstraße zwischen Brachlin und Linnig weiterhin gesperrt nach einem schweren Unfall im Berufsverkehr von heute Morgen. Und zwei Fahrradprüfungen, einmal rund um die Grundschule in Würm und in Aachen in Eilendorf rund um die Grundschule Brühlstraße. Passt hier besonders auf.
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4: 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Auf der Kohlscheiderstraße in Aachen, in der Auffahrt zur A4 Richtung Aachener Kreuz, steht die Blitze, gesehen von Thomas, danke dir. Dann in Stolberg, Burgholzer Graben und in Aachen auf dem Grauenhofer Weg. Alle Blitzen von heute Morgen könnt ihr nachlesen in der 100,5 App, darüber könnt ihr auch Blitzen melden. Staus und Störungen gebt ihr durch per WhatsApp an die 01578 212 1005. Gute Fahrt!
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3: Letzte Frühstückspause für diese Woche und da gönnen wir uns so zum Quatschen auch nochmal 5 Minuten mehr mit der Lieblingskollegin.
4: Wenn sie heute aber Homeoffice hat?
3: Ja, mit der Kollegin alleine. Ja, machen wir trotzdem. Ja, Hund mit der besten Musik hier bei uns in der Playlist. Und die stimmt uns jetzt schon mal aufs Wochenende ein.
4: Felix Jähn, Fun und Teddy Swims. Schönen Freitag.

0: Gute Laune Musik, Pride, Felix hier in der Freitagvormittag im 100,5 Revier und verdammte Axt. Ich schon wieder Leben verloren.
1: Ja, da daddelt doch wirklich jemand hier heimlich. Super Mario.
0: Hallo, dienstlich. Muss mich vorbereiten. Gangelt Games Festival in Kreuzrath morgen. Da gibt es jede Menge Gaming-Schätzchen, sagt Organisator Julian.
2: Morgen sind ganz viele Schätze aus privaten Sammlungen zu sehen. Wir haben viele Aussteller, die aus ganz Deutschland anreisen und die bringen wirklich seltene Geräte mit alten Atari-Maschinen.
0: Geil.
2: Wir haben Spielautomaten da. Sogar einen Flipper kann man benutzen.
0: Ding, ding, ding, ding, ding, ding, ding, ding, ding.
1: Aber vielleicht wollt ihr den Herbst auch einfach mal so richtig zelebrieren mit leckerem Essen, Getränken und Schunkeln. Dann ab zum Herbstspektakel mit Oktoberfestzelt auf dem Lindenplatz in Würseln. Läuft bis Sonntag.
0: Wochenende kann also kommen, die Veranstaltungen und viele andere auch nochmal bei uns auf der Insta-Seite 100,5 das Hitradio. Schönen Freitag!
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0: Der ist jetzt dran.

0: Mittagspause schon in Reichweite an diesem Freitag. Vorher die meiste Musik. Mit Kygo, Save My Love, hört ihr in gut 4 Minuten auf 100,5 das Sitradio.
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0: 5 Minuten vor 11:30. 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
0: Mit Wenzel Zachner. Bundestag und Bundesrat stimmen heute über den neuen Tankrabatt ab. Ab dem 1. Oktober sollen die Steuern auf Benzin und Diesel sinken. Dadurch könnte Sprit um knapp 17 Cent pro Liter günstiger werden. Der Rabatt soll 3 Monate lang gelten und der Staat rund 2,5 Milliarden Euro kosten. Auch das könnte für günstigere Spritpreise sorgen. Im Iran-Krieg gibt es einen neuen Anlauf für Verhandlungen. Nach Medienberichten hat der Iran den USA einen Plan vorgelegt, mit dem die Straße von Hormuz innerhalb von von 7 Tagen wieder geöffnet werden könnte. Die ASIAG steuert ihren gesamten Busverkehr seit dieser Woche aus einer neuen Leitstelle. Mit neuer Technik sollen Störungen schneller erkannt und Fahrgäste früher über Ausfälle oder Verspätungen informiert werden. Die neue Leitstelle hat knapp 910.000 Euro gekostet. Und in Aachen gehen heute Schüler gegen eine mögliche Wehrpflicht auf die Straße. Die Kundgebung, die startet jetzt gleich um 11 Uhr am Elisenbrunnen. Bundesweit sind rund 100 Demonstrationen geplant.
14: Das Wetter absolut freitagstauglich fürs 100,5 Revier. Sonne, kaum eine Wolke am Himmel, 25 Grad nachher in der Spitze. Bei euch in Kaken und Alsdorf messen wir jetzt schon 14 Grad. Und auch das Wochenende ist und bleibt sonnig und geht sonnig weiter und wird sogar ein bisschen wärmer, was die Temperaturen angeht. Auf den Autobahnen alles frei, vorsichtig rund um die Grundschulen in Würm und die Grundschule Brühlstraße in Aachen-Eilendorf. Da läuft bis zum Mittag die Radfahrprüfung oder das Radfahrtraining der Kids.
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14: Natürlich immer zuerst auf 100,5 das Hitradio in Gerderath in der Lauerstraße bei Tempo 30. Brian und Angelika mit diesem Blitzer. Thomas sieht in Aachen auf der Kohlschreiderstraße im Auffahrtsbereich zur A4 Richtung Aachener Kreuz den Blitzer. Und in Stolberg, da wird beidseitig in der Finkensiefstraße kontrolliert. Willi, lieben Dank für diese Info. Blitzen könnt ihr melden über die 100,5 App. Dort findet ihr auch alle Blitzen von heute zum Nachlesen. Staustörungen gebt ihr durch bei Michelle an der Hotline 0180 501 0055. Kommt gut an.
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0: schon sich die eigenen Gefühle darüber zu reden. Das ist schwer. Mhm. Und Michael Schulte macht Hits drüber.
1: Es ist mir wichtig, auf der Bühne echte Gefühle zu zeigen, über Sachen zu schreiben aus meinem eigenen Leben.
0: Seit heute ist eine neue Single draußen von ihm. Cover You.
2: Eine Liebeserklärung an seine Kids. Die Botschaft, Jungs, ihr werdet niemals alleine sein, egal was da links und rechts um euch herum passiert. Eine wirklich tolle Botschaft. Dazu der Sound von Michael Schulte. Fertig ist er. Die beste Musik am Freitagvormittag.
0: Ganz neu zum ersten Mal hier bei uns auf 100,5 das Hitradio. Michael Schulte.

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0: Das ist er, der Freitagvormittag um 5.11 Uhr.
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0: Mit Wenzel Zachner. Bundestag und Bundesrat stimmen heute über den neuen Tankrabatt in Deutschland ab. Ab dem 1. Oktober sollen die Steuern auf Benzin und Diesel um 17 Cent pro Liter sinken. Vorausgesetzt, beide Kammern stimmen zu. Einen vergleichbaren Rabatt hat es bereits im Mai und Juni gegeben. Ökonomen kritisieren die Pläne aber. Die Entlastung koste den Staat viel Geld, fördere den Spritverbrauch und komme auch Menschen zugute, die keine finanzielle Hilfe brauchen. Eine höhere Nachfrage könnte außerdem die angespannte Versorgung verschärfen und die Ölpreise weiter nach oben treiben. Der Bundesrat, der hat heute eine lange Tagesordnung mit mehr als 100 Punkten. Die Länder beraten unter anderem über antragsloses Kindergeld, neue Haftungsregeln für E-Scooter und mehr Preistransparenz an Ladesäulen. Außerdem geht es um schärfere Maßnahmen gegen Autoposer und bessere Arbeitsbedingungen bei Essenslieferdiensten. Eine deutliche Mehrheit der Deutschen

0: Weltweit geht es um fast 3 Millionen Fahrzeuge. In Aachen gehen heute Schüler gegen eine mögliche Wehrpflicht auf die Straße. Die Kundgebung, die startet jetzt gleich um 11 Uhr am Elisenbrunnen. Bundesweit sind rund 100 Demonstrationen zu dem Thema geplant. Die Teilnehmer kritisieren vor allem die verpflichtende Musterung junger Männer ab dem Jahrgang 2008 und wollen außerdem verhindern, dass später wieder eine Wehrpflicht eingeführt wird. Die Regierung der deutschsprachigen Gemeinschaft Belgiens steht kurz vor dem Abschluss ihrer Beratungen über den neuen Haushalt. Trotz hoher Energiepreise, gestiegener Inflation und schwacher Wirtschaft soll der laufende Haushalt zum dritten Mal in Folge ausgeglichen sein. Ein weiteres Sparpaket ist nach Angaben der Regierung nicht geplant. Gleichzeitig sollen neue Investitionen vor allem den Krankenhäusern und Schulen in Ostbelgien zugutekommen. Die genauen Haushaltspläne, die legt die Regierung dann am 19. Oktober dem Parlament vor. Und die ASERG steuert ihren gesamten Busverkehr seit dieser Woche aus einer neuen Leitstelle. Dort laufen alle Informationen zu rund 500 Bussen zusammen, die während der Hauptverkehrszeit gleichzeitig in Aachen und der Städteregion unterwegs sind. Mit neuer Technik sollen Störungen schneller erkannt und Fahrgäste früher über Ausfälle oder Verspätungen informiert werden.
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0: Das ist einfach gute Laune-Wetter heute hier bei uns im 100,5 Revier. Da kann man richtig schön mal rausgehen. Den ganzen Tag gibt's richtig, richtig viel Sonnenschein. Kaum eine Wolke ist am Himmel. Und Temperaturen um die 25 Grad können heute erreicht werden. Bei euch in Hürtchenwald und auch in Richterich sind es gerade immerhin schon 16 Grad. Und auch am Wochenende geht es dann richtig, richtig schön weiter. Sonnig und sogar noch etwas wärmer.
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0: Ja, es ist die Zeit der Fahrradprüfungen, unter anderem die Grundschule Würm und auch die Grundschule in der Bühlstraße und auch in Aachen-Allendorf. Da sind überall Fahrradprüfungen. Seid da bitte besonders vorsichtig.
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0: Na klar, die gibt's immer zuerst auf 100,5 das Hitradio. Wir haben eine Blitze in Gangelstahl auf der Rodebachstraße. Das hat der Björn gesehen. Danke dir. Thomas meldet uns außerdem noch auf der Kohlscheiderstraße auf der Auffahrt zur Autobahn am Aachener Kreuz eine Blitze. Und dann haben wir noch vom Willi in der Finkensiefstraße in Stolberg eine Blitze. Das ist eine 30er-Zone. Passt da auf. Ihr könnt auch ganz einfach Blitzer melden in der 100,5-App. Da seht ihr auch nochmal die Blitzen von heute aufgelistet. Das sind nämlich einige. Oder ihr könnt uns jetzt auch gerne anrufen an der 100,5 Hotline, wenn ihr noch was gesehen habt. Blitzen oder Verkehrsstörungen. Was auch immer. Ist die 0180 501 0055. Gute Fahrt, ihr Lieben.
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Glockenbach und Tom Walker machen gemeinsame Sache. Elektronische Musik trifft auf eine kraftvolle Stimme. Home ist emotional und gleichzeitig gut zum Tanzen. Passt auf ein Festival genauso wie gemütlich zu Hause. Das wollen sie auch damit vermitteln. Zuhause ist mehr als ein Ort. Es ist ein Gefühl von Sicherheit. Glockenbach und Tom Walker an eurem Vormittag.

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22: Hallo ihr Lieben, jetzt gleich ist es 11:55.
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0: mit Wenzel Zachner.
22: Bundestag und Bundesrat stimmen heute über den neuen Tankrabatt in Deutschland ab. Ab dem 1. Oktober sollen die Steuern auf Benzin und Diesel um 17 Cent pro Liter sinken. Vorausgesetzt, beide Kammern stimmen zu. Einen vergleichbaren Rabatt hat es ja bereits im Mai und Juni gegeben. Eine deutliche Mehrheit der Deutschen rechnet mit einem vorzeitigen Ende der Kanzlerschaft von Friedrich Merz. Im neuen ZDF-Politbarometer glauben 65%, dass er vor der Bundestagswahl 2029 aus dem Amt scheidet. Fast 1 Million Autos von Volkswagen und Audi könnten allein in Deutschland von einem Problem an der Lenkung betroffen sein. Nach Angaben des Kraftfahrtbundesamtes kann eine Schraube brechen. Im schlimmsten Fall fällt dadurch die Lenkung aus. Die Autos werden zurückgerufen. Die ASIAG steuert ihren gesamten Busverkehr seit dieser Woche aus einer neuen Leitstelle. Mit neuer Technik sollen Störungen schneller erkannt und Fahrgäste früher über Ausfälle oder Verspätungen informiert werden. Die Sonne lacht im 100,5 Revier. Den ganzen Tag über gibt's richtig viel Vitamin D für uns. Kaum eine Wolke am Himmel und Temperaturen um die 25 Grad an der Spitze werden heute erreicht. Bei euch in Hastenrath und auch in Heinsberg haben wir gerade schon 17 Grad. Ja, und auch am Wochenende, und das ist doch wirklich super, geht es sonnig und sogar noch etwas wärmer weiter. Auf den Straßen sieht's im Moment sehr gut aus, aber fahrt bitte vorsichtig um mehrere Grundschulen herum. Da sind nämlich wieder Fahrradprüfungen, zum Beispiel in Würm, zum Beispiel aber auch in der Brühlstraße in Aachen, Eilendorf. Überall da gibt's Fahrradprüfungen.
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22: Die hört ihr natürlich immer zuerst auf 100,5 das Hitradio. Björn hat eine Blitze gesehen auf der Rodebachstraße in Gangelstahl. Außerdem haben wir noch eine in Alsdorf in Duffelsheider bei der Bushaltestelle. Das hat Jasmin gesehen. Und dann haben wir noch eine in Aachen auf der Krefelder Straße. Das meldet der Jonas über die 100,5 App. Das könnt ihr ganz einfach auch genauso machen in der 100,5 App. Oder ihr schreibt uns eine WhatsApp, gerne auch als Sprachnachricht an die 01578 212 1005. Gute Fahrt.
23: 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Why don't you stay? Nico Santos mit Why Don't You Stay?

0: Der Countdown läuft, nur noch wenige Stunden bis zum wohlverdienten Wochenende. Und da bietet das 100,5 Revier wieder einiges an Abwechslung.
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0: Es ist die Zeit der Brezen, Trachten und Weißbier. 3 Tage Ausnahmezustand warten in Würselen beim Herbstspektakel mit Oktoberfestzelt am Lindenplatz. Heute Abend geht es los mit dem Fassanstich, dann gibt es 3 Tage buntes Programm bei viel Party, Musik, Essen und Getränken. Heute und Sonntag sogar bei freiem Eintritt. Und dazu ist am Sonntag auch noch verkaufsoffen in der Würselner Innenstadt. Nochmal Würseln, nochmal Fest, aber weniger bayerisch. In Badenberg findet morgen das Erntedankfest vom Obst- und Gartenbauverein statt. Gibt gleich doppelten Grund zum Feiern. Der Verein hat dieses Jahr sein 80-jähriges Jubiläum. Das wird im Vereinsheim auf der Plei ordentlich zelebriert, unter anderem mit einer extra großen Tombola. Autoliebhaber kommen in Erkelenz voll auf ihre Kosten. Traditionell findet am letzten Septemberwochenende die Erkelenzer Automobilausstellung statt. Schon seit über 30 Jahren und damit ein fester Termin im Veranstaltungskalender. Mitmachaktionen und Programm für die ganze Familie. Dazu stellen ganz viele Autohäuser aus der Region ihre Neuheiten auf dem Markt vor. Egal was ihr macht, habt Spaß dabei und genießt euer Wochenende im 100,5 Revier.

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0: Gut gelaunt geht's in die Mittagspause um jetzt 5:12 Uhr.
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0: Mit Sören Sierk. Fast 1 Million Autos von Volkswagen und Audi könnten allein in Deutschland von einem Problem an der Lenkung betroffen sein. Nach Angaben des Kraftfahrtbundesamts kann eine Schraube brechen, im schlimmsten Fall fällt dadurch die Lenkung aus. Betroffen sind mehrere Modelle, Besitzer werden von VW per Post informiert. Die Schraube muss durch eine andere ersetzt werden, weltweit geht es um 3 Millionen Fahrzeuge. Der Bundesrat hat heute eine lange Tagesordnung mit mehr als 100 Punkten vor sich. Die Länder beraten unter anderem über antragsloses Kindergeld, neue Haftungsregeln für E-Scooter und mehr Preistransparenz an Ladesäulen. Außerdem geht es um schärfere Maßnahmen gegen Autoposer und bessere Arbeitsbedingungen bei Essenslieferdiensten. Und je nachdem, wie schnell der Bundestag mit seinen Beratungen vorankommt, landet auch der Tankrabatt in der Tagesordnung vom Bundesrat. Ab dem 1. Oktober sollen die Steuern auf Benzin und Diesel um 17 Cent pro Liter sinken, vorausgesetzt, beide Kammern stimmen zu. Einen vergleichbaren Rabatt hatte es bereits im Mai und Juni gegeben. Ökonomen kritisieren die Pläne aber. Die Entlastung koste den Staat viel Geld, fördere den Spritverbrauch und komme auch Menschen zugute, die keine finanzielle Hilfe brauchen. Eine höhere Nachfrage könnte außerdem die angespannte Versorgung verschärfen und die Ölpreise weiter nach oben treiben. Eine deutliche Mehrheit der Deutschen rechnet mit einem vorzeitigen Ende der Kanzlerschaft von Friedrich Merz. Im neuen ZDF-Politikbarometer glauben 65%, dass er vor der Bundestagswahl 2029 aus dem Amt scheidet. 79% stellen Merz für seine bisherige

0: Dingen fehlt bislang jede Spur. Und die ASIAG steuert ihren gesamten Busverkehr seit dieser Woche aus einer neuen Leitstelle. Dort laufen alle Informationen von rund 500 Bussen zusammen, die während der Hauptverkehrszeit gleichzeitig in Aachen und der Städteregion unterwegs sind. Mit neuer Technik sollen Störungen schneller erkannt und Fahrgäste früher über Ausfälle oder Verspätungen informiert werden. Die neue Leitstelle hat knapp 910.000 Euro gekostet und könnte auch die Regiotram oder autonome Fahrzeuge überwachen.
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0: Richtig schönes Wetter zum Start ins Wochenende hier im 100,5 Revier. Den ganzen Tag über gibt's ganz viel Vitamin D für uns. Kaum eine Wolke ist am Himmel zu sehen und dazu erwarten uns heute bis zu 25 Grad. In Aachen, da messen wir schon 18 Grad, in Frelenberg sogar 19. Und am Wochenende, da geht's richtig schön sonnig weiter und dazu wird sogar noch was wärmer.
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0: Da ist uns zurzeit nichts gemeldet. Kommt gut durch.
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0: 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Die neuesten Blitzen, die sehen wir einmal in Hofen in der Birkesdorfer Straße und in Jülich in Richtung Düren auf der B56. Das hat uns Thomas und nochmal Thomas gemeldet. Und Jonas hat uns über die 100,5 App eine Blitze in Aachen gemeldet. Die steht da in der Krefelder Straße. Macht's gerne so wie Jonas und schickt uns eure neuen Blitze auch in der 100,5 App. Alle Blitzer, das sind heute ziemlich viele. Die seht ihr auch da nochmal schön aufgelistet und alle anderen Blitzen oder weitere Verkehrsmeldungen, die gebt ihr uns gerne an der 100,5 Hotline durch, 0180 501 0055.
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Tampa City mit Self-Aware.

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20: Hi zusammen, es ist jetzt 1:05.
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20: Mit Sören Sierk. Fast 1 Million Autos von Volkswagen und Audi könnten allein in Deutschland von einem Problem an der Lenkung betroffen sein. Nach Angaben des Kraftfahrtbundesamts kann eine Schraube brechen, im schlimmsten Fall fällt dadurch die Lenkung aus. Betroffene werden von VW per Post informiert. Der Bundesrat hat heute eine lange Tagesordnung mit mehr als 100 Punkten. Die Länder beraten unter anderem über neue Haftungsregeln für E-Scooter und mehr Preistransparenz an Ladesäulen. Und je nachdem, wie schnell der Bundestag mit seinen Beratungen vorankommt, landet auch der Tankrabatt in der Tagesordnung vom Bundesrat. Ab dem 1. Oktober sollen die Steuern auf Benzin und Diesel um 17 Cent pro Liter sinken, vorausgesetzt beide Kammern stimmen zu. Und eine deutliche Mehrheit der Deutschen rechnet mit einem vorzeitigen Ende der Kanzlerschaft von Friedrich Merz. Im neuen ZDF-Politbarometer glauben 65%, dass er vor der Bundestagswahl 2029 aus dem Amt scheidet. 79% stellen Merz für seine bisherige Arbeit ein schlechtes Zeugnis aus. Dann blicken wir auf die Straßen. Gerade läuft in Aachen eine Demo. Da staut es sich in der Innenstadt rund um die Sankaulstraße. Danke an Bernd fürs Bescheidsagen. Und wenn ihr auf der A44 unterwegs seid zwischen Kreuz Jackerath in Richtung Kreuz Holz, dann müsst ihr momentan 15 Minuten zusätzlich einplanen.
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20: 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In der Finkensiefstraße in Stolberg werdet ihr zurzeit geblitzt in beide Richtungen. Es ist eine 30er-Zone, hat uns der Willi Bescheid gesagt. Der Marco sieht in Stolberg eine Blitze in der Burgholzer Graben. Und die Sandra hat in Aachen auf dem Grauenhofer Weg eine Blitze gesehen. Wenn ihr auch noch eine Blitze gesehen habt, dann meldet die doch ganz bequem über unsere 100,5 App. Da seht ihr auch alle Blitzen, die heute zu uns rübergebracht worden sind, nochmal aufgelistet. Das sind heute eine ganze Menge, also passt gut auf den Straßen und schickt uns alles andere, was ihr auf den Straßen seht. Verkehrsstörungen, andere Blitzen, gerne per WhatsApp, gerne auch per Sprachnachricht an die 01578 212 1005.
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0: Simple Life um 5 vor 1.
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0: Tanken, Sören Sierk, das machen wir bei den Preisen zurzeit alle sehr, sehr ungern.
2: Immerhin ist jetzt etwas Entspannung wieder in Sicht.
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2: Bundestag und Bundesrat stimmen heute über den Tankrabatt ab. Ab dem 1. Oktober sollen die Steuern auf Benzin und Diesel sinken. Dadurch könnte Sprit um knapp 17 Cent pro Liter günstiger werden. Der Rabatt soll 3 Monate gelten und den Staat rund 2,5 Milliarden Euro kosten. Ab Januar plant die Bundesregierung zusätzlich einen Preisdeckel für Benzin und Diesel. Wie dieser Höchstpreis dann festgelegt wird, steht aber noch nicht fest. Für Familien soll sich in den kommenden Jahren einiges ändern. Nach der Geburt eines Kindes soll das Kindergeld in vielen Fällen automatisch ausgezahlt werden. Der Bundesrat hat dem entsprechenden Gesetz zugestimmt. Die Umstellung soll nächstes Jahr starten und zunächst für Familien gelten, die schon für ein älteres Kind Kindergeld bekommen. Außerdem plant der Bund die sogenannte Frühstartrente. Dabei sollen Kinder zwischen 6 und 18 Jahren monatlich 10 Euro vom Staat für ihre Altersvorsorge bekommen. Das Geld soll dann automatisch in ein Vorsorgedepot fließen. Der Bundestag berät jetzt weiter über das Gesetz. Morgen gibt es bundesweit in mehreren Städten Demonstrationen gegen die Reformpolitik der Bundesregierung. Der Deutsche Gewerkschaftsbund ruft zusammen mit anderen Organisationen und Sozialverbänden zu Protesten auf. Aber auch die Wahlergebnisse der letzten Wochen spielen eine Rolle, sagt Geschäftsführer des DGB für das 100,5-Revier Ralf Wölk.
3: Deshalb wollen wir mit darauf hinweisen, dass es einen direkten Zusammenhang zwischen der Politik gegen die Menschen und den Wahlerfolgen der AfD gibt. Und das zeigen auch die Wahlanalysen aus Sachsen-Anhalt. Die Menschen, die sich als sozial abgehängt betrachten, die haben zu einem sehr, sehr hohen Prozentsatz die AfD gewählt. Und das ist aus meiner Sicht zumindest nachvollziehbar. Wir demonstrieren mit den Gewerkschaften zum Teil gegen die gleichen Sachen, weshalb die Menschen in Sachsen-Anhalt enttäuscht sind. Aber wir haben Lösungen für deren Probleme.
2: Essen ist dabei der Standort, stellvertretend für NRW. Allein dort rechnen die Veranstalter mit rund 50.000 Teilnehmern. Bei einer landesweiten Kontrollaktion von Problemimmobilien in NRW haben die Behörden zahlreiche Mängel und Hinweise auf Betrug entdeckt. In 6 Städten wurden rund 140 Wohnungen überprüft, 38 davon mussten direkt geschlossen werden.

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1: Kramt die Sonnenbrille raus, bisschen Sonnencreme im Gesicht kann auch nicht schaden. Richtig schöner Spätsommer hier Ende September im 100,5 Revier. 25 Grad, ganz viel Sonnenschein, strahlend blauer Himmel. Monschau und Olpen kommen jeweils auf 18 Grad gerade. Am Wochenende geht es sonnig weiter und es wird noch mal ein paar Grad wärmer bei uns.
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1: Ja, ein bisschen was los auf den Autobahnen. Zwei Warnmeldungen. A4 Köln in Richtung Aachen zwischen Elsdorf und Merzenich. Das sind Fahrradfahrer auf der Fahrbahn. Vorsicht da. A4 Köln nach Aachen zwischen Elsdorf und Merzenich. Fahrradfahrer auf der Autobahn. Wer auch immer den auf den Helm gehauen hat. A61 Koblenz Richtung Mönchengladbach zwischen Bergheim und Bettburg. Da liegen Gegenstände auf der Fahrbahn. Zwei Staus außerdem. A4 von Herlen nach Aachen am Grenzübergang sind es 10 Minuten, die oben drauf kommen. Die A44, Aachen nach Mönchengladbach zwischen Titz und dem Kreuz Holz, da sind es 30 Minuten oben drauf, 5 Kilometer Stau. Und in Aachen läuft gerade eine Demonstration, es staut sich in der Innenstadt rund um die Sankt-Kohl-Straße. Dankeschön, Bernd, fürs Bescheid sagen.
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1: Logo gibt's immer zuerst hier bei uns auf 100,5, das Hitradio. Karina aus Aachen mit der neuesten Blitze steht in Aachen auf der Lütticher Straße, das ist eine 30er-Zone. Außerdem in Dürenhofen auf der Birkesdorfer Straße, da hat Thomas eine Blitze durchgegeben. Und in Aachen auf der Krefelder Straße, da hat sich der Jonas über die 100,5 App gemeldet. Dankeschön! Und in der App, da findet ihr alle Blitzen, die wir zurzeit haben, sind einige heute, wie schon die ganze Woche über, sehr, sehr viele Blitzen unterwegs. In der App könnt ihr dann auch die neuesten Blitzen direkt eintragen. Freuen uns aber auch über jede WhatsApp-Sprachnachricht von euch zu Staus, Blitzen, Verkehrsstörungen 01578 212 1005.
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1: Ja, freitags ist ja immer neue Musik angesagt und da haben wir in 10 Minuten was richtig Cooles. Die Sugar Babes, die melden sich einfach zurück. Vorher gibt's Sabrina Carpenter mit Taste. Kommt gut ins Wochenende.

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Katy Perry mit Watch It Burn.

Die Frau weiß einfach, wie man Hits macht. Katy Perry mit Watch It Burn an eurem frühen Freitagnachmittag. Und Freitag ist ja eh der beste Tag für Musik. Kommt nämlich ganz viel Neues raus. Und heute gibt's so ein kleines Comeback-Gefühl. Die Sugar Babes sind wieder da. In Originalbesetzung, mit der es vor 26 Jahren angefangen hat. Es gibt jetzt aber endlich wieder komplett neue Musik zusammen. Sogar für Anfang nächsten Jahres ist ein neues Album angekündigt. Der neue Hit, der heute rausgekommen ist, heißt Ghost. Klingt dabei aber überhaupt nicht nach. Wir holen jetzt einfach nochmal die 2000er raus. Nee, schön, modern, lässig und trotzdem erkennen wir sofort, yep, das sind die Sugar Babes. Der perfekte Sound für euren Freitagnachmittag. Die Sugar Babes mit Ghost. Ganz neu hier auf 100,5. Das ist das Radio.

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1: Mike Kelly, Rakim.
2: Mit Vollgas in Richtung Wochenende. Da dürfen es dann aber auch gleich mal ein bisschen die leisen Töne sein. Die kommen gleich von Taylor Swift. I knew you. Nach unserem News-Update fürs 100,5 Revier.
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2: Hi ihr Lieben, wir haben es 5 Minuten vor 2.
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0: Mit Sören Sierk. Bundestag und Bundesrat stimmen heute über den neuen Tankrabatt ab. Ab dem 1. Oktober sollen die Steuern auf Benzin und Diesel sinken. Dadurch könnte Sprit um knapp 17 Cent pro Liter günstiger werden. Der Rabatt soll dann 3 Monate gelten und den Staat rund 2,5 Milliarden Euro kosten. Für Familien soll sich in den kommenden Jahren einiges ändern. Nach der Geburt eines Kindes soll das Kindergeld in vielen Fällen automatisch ausgezahlt werden. Außerdem plant der Bund die sogenannte Frühstartrente. Dabei sollen Kinder monatlich 10 Euro vom Staat für ihre Altersvorsorge bekommen. Morgen gibt es bundesweit in mehreren Städten Demonstrationen gegen die Reformpolitik der Bundesregierung. Der Deutsche Gewerkschaftsbund ruft zusammen mit anderen Organisationen und Sozialverbänden zu Protesten auf. Aber auch die Wahlergebnisse der letzten Wochen spielen eine Rolle. Und alle Städte, Gemeinden und Kreise in NRW können ab sofort ihre IT-Sicherheit vom Land überprüfen lassen. Mit dem neuen IT-Check 2026 sollen Schwachstellen erkannt und Verbesserungen vorgeschlagen werden.
2: Auf den Autobahnen ist ein bisschen was los bei uns im 100,5 Revier. Wir fangen auf der A44 an, Mönchengladbach nach Aachen zwischen dem Kreuz Holz und dem Kreuz Jackerat. Da hat jemand etwas Ladung verloren, da liegt ein Metallteil auf der Fahrbahn. A46, Heinsberg nach Düsseldorf zwischen Hückelhofen West und Hückelhofen Ost, steht ein brennendes Fahrzeug auf dem Standstreifen. Die A61, Koblenz Richtung Mönchengladbach zwischen Bergheim und Bettburg, da liegt ein Kennzeichen auf der Fahrbahn. Staus haben wir auch, A4 von Herl nach Aachen am Grenzübergang, da sind es 10 Minuten, die oben drauf kommen, und die A44 Aachen Richtung Mönchengladbach zwischen Titz und dem Kreuzholz, da sind es 10 Minuten plus.
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2: Na Logo, die hören wir immer zuerst hier bei uns auf 100,5, das ist Radio. In Alsdorf wird Höhe Duffesheide auf der B57 geblitzt, die Info kommt von Jasmin, Dankeschön dafür. Wenn ihr von Jülich nach Düren fahrt, passt auf der B56 auf, da hat der Thomas eine Blitze durchgegeben. Und in Stolberg die Finkensiefstraße, ist eine 30er-Zone, Willi mit der Info, Dankeschön. Alles, was ihr uns an Blitzen durchgebt, und es sind einige heute, gibt es nochmal zusammengefasst bei uns in der 100,5 App. Und dort könnt ihr die neuesten Blitzen gerne auch direkt selbst eintragen. Wir freuen uns aber auch über jeden Anruf von euch an der 100,5 Hotline 0180 501 0055. Kommt gut an mit uns.
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2: Tobi Leder hier. Ein schönes Wochenende euch.

0: Stressed Out von den 21 Pilots und noch am Freitagnachmittag. Und jetzt habt ihr wieder die Wahl.
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0: Die 90er übernehmen ab heute NRW. Die Backstreet Boys sind zurück und wir suchen den besten Hit der Jungs. Die Morning Show, die will eure Stimme mit einem Klassiker abstauben. Katrin Eiko, Everybody.
2: Ja, das ist der Song, bei dem Eiko sein Schlüpferchen heute auf die Bühne schmeißen wird.
3: Jawoll! Keine Gerüchte hier, aber heute Abend beim Konzert in Düsseldorf, Block 36, der Typ mit den geilsten Tanzmoves, könnte ich sein. Vorher aber eure Stimme für Everybody. Es kann nur einen Siegersong im Hit-Battle geben.
2: Ja, der mit den besten Tanzmoves und der ohne Schlüpfer.
0: Wenn's da aus den Nachrichten schützt, ein bisschen in den Kopf. Du machst es dir ein bisschen einfach. Du nimmst einen der Hits der Backstreet Boys. I Want It That Way.
4: Ja, ich lasse auch dabei meine Unterhose an.
2: Tell me why.
4: Kleiner Fun-Fact zu dem Song, ja. Der Text, der ergibt eigentlich überhaupt gar keinen Sinn.
2: Tell me why.
4: Die haben den einfach nur geschrieben, bevor sie so wirklich Englisch konnten. Und trotzdem ist es so ein geiler Hit, einfach weil die Musik gut ist. Und deshalb die Stimme für uns natürlich, für die News.
0: Ja, ich versuche es ein bisschen anders. Ich mache es ein bisschen mehr 90er Pop-Herz-Schmerz-mäßig. I Never Break Your Heart. Hat einfach ein bisschen mehr Drama hier. Everybody ist mir ein bisschen zu sehr Party. Du sagst es gerade, I Want It That Way. Ergibt gar keinen Sinn der Songs. Machen wir lieber 90er Boyband-Romantik in Reinform. Fehlt jetzt eigentlich nur noch ein bisschen Regen hier an der Fensterscheibe, und dass wir so ein bisschen einfach gedankenverloren nach draußen gucken.
4: Ja, das wird zu langweilig. Was deine Frau nur dazu sagen wird, Tobi.
0: Die würde mir natürlich ihre Stimme geben, genau wie ihr. Euren liebsten Hits der Backstreet Boys. Den spielen wir später um 20 vor 6 zum Start ins Wochenende. Abstimmen geht, ihr kennt es im WhatsApp-Channel und auch in unserer Insta-Story.

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0: Pink mit Irrelevant. Wir haben es jetzt 2:05. Hi zusammen.
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0: Tanken in Deutschland, Sören Sirk, das könnte schon in einer Woche deutlich günstiger werden.
2: Der Bundestag hat dem neuen Tankrabatt jetzt zugestimmt. Es fehlt nur noch der Bundesrat.
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2: Ab dem 1. Oktober sollen die Steuern auf Benzin und Diesel um 17 Cent pro Liter sinken. Vorausgesetzt, beide Kammern stimmen heute zu. Einen vergleichbaren Rabatt hat es bereits im Mai und Juni gegeben. Ökonomen kritisieren die Pläne aber. Die Entlastung koste den Staat zu viel Geld, fördere den Spritverbrauch und komme auch Menschen zugute, die keine finanzielle Hilfe brauchen. Eine höhere Nachfrage könnte außerdem die angespannte Versorgung verschärfen und die Ölpreise weiter nach oben treiben. Morgen protestieren Menschen in ganz Deutschland gegen die aktuelle Reformpolitik der Bundesregierung. Auch die jüngsten Wahlerfolge der AfD spielen eine Rolle. Der Deutsche Gewerkschaftsbund ruft in der Zusammenarbeit mit weiteren Organisationen zu Protesten auf. In NRW wird in Essen demonstriert. Dort alleine rechnen die Veranstalter mit rund 50.000 Demonstranten.
3: Die Bundesregierung plant eine Reihe von Gesetzesänderungen, die sich aus unserer Sicht gegen die Menschen richtet. Es sind Beschäftigte betroffen, es sind Kranke betroffen, es sind Familien und Kinder betroffen. Deshalb wollen wir mit einem Sozialbündnis in der Region Aachen gegen diese Kürzungen der Bundesregierung demonstrieren. Und ich glaube, das ist wichtig, um der Bundesregierung zu signalisieren, wir sind ganz viele, die gerade gegen eure Politik sind.
2: Sagt DGB-Geschäftsführer für das 100,5-Revier Ralf Völk. Aus Aachen werden mindestens 1.000 Menschen mitprotestieren. Eltern sollen nach der Geburt eines Kindes in Zukunft deutlich leichter an Kindergeld kommen. Der Bundesrat hat einem Gesetz jetzt zugestimmt, nachdem die Familienkassen die Leistung in vielen Fällen automatisch auszahlen kann. Voraussetzung ist, dass alle nötigen Daten wie die Kontoverbindung vorliegen. Die Umstellung soll 2027 erstmal bei Familien starten, die schon für ein älteres Kind Kindergeld bekommen. Später soll das auch beim ersten Kind möglich sein. Die Regierung der deutschsprachigen Gemeinschaft Belgiens steht vor dem Abschluss ihrer Beratung über den neuen Haushalt. Trotz hoher Energiepreise, gestiegener Inflation und schwacher Wirtschaft soll der laufende Haushalt zum 3. Mal in Folge ausgeglichen sein. Ein weiteres Sparpaket ist nach Angaben der Regierung nicht geplant. Gleichzeitig sollen neue Investitionen vor allem Krankenhäusern und Schulen in Ostbelgien zugutekommen. Die genauen Haushaltspläne legt die Regierung am 19. Oktober dem Parlament vor. Und die ASIAG steuert ihren gesamten Busverkehr jetzt aus einer neuen Leitstelle. Dort laufen alle Informationen zu rund 500 Bussen zusammen, die während der Hauptverkehrszeit gleichzeitig in Aachen und der Städteregion unterwegs sind. Mit der neuen Technik sollen Störungen schneller erkannt und Fahrgäste früher über Ausfälle oder Verspätungen informiert werden. Die neue Leitstelle hat knapp 910.000 Euro gekostet und könnte später auch die Regiotram oder autonome Fahrzeuge überwachen.
0: Kramt die Sonnenbrille raus. Ein bisschen Sonnencreme im Gesicht kann uns auch nicht schaden. Ganz viel Sonne heute im 100,5-Revier. Fühlt sich an, als wären wir wieder mitten im Sommer drin. Aber nein, wir haben wirklich Ende September. Das Wetter meint es nur einfach sehr gut zu uns. Wenn das Wochenende startet, 25 Grad Strand, blauer Himmel, Wegberg liegt bei 20 Grad. Ihr kommt in Rötchen auf 19. Und am Wochenende geht's schön sonnig so weiter. Wird sogar noch ein paar Grad wärmer.

0: können. Danke an euch drei und Dankeschön an alle anderen fleißigen Blitzreporter. Wie fleißig ihr seid, das seht ihr nochmal in der 100,5-App, sind nämlich wirklich einige Blitzen heute. Gebt dort gerne die neuesten Blitzen direkt durch. Freuen uns aber auch über jede WhatsApp-Sprachnachricht von euch, womit wir die anderen warnen können. Staus, Blitzen, Verkehrsstörungen 01578 212 1005.
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0: Und gleich Shawn Mendes in der Playlist. Alle Farben mit Baby Goodbye. Das ist ein richtiger gute Laune-Song. Genauso wie Jennifer Lopez, David Guetta, Save Me Tonight. Und schönen Freitag euch.

0: gute Laune mit Alle Farben, Baby, Goodbye, ja noch am Freitagnachmittag. Heute noch ein bisschen Ruhe vor dem Sturm. Montag ist es dann soweit.
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0: Katrin und Eiko stehen für die mysteriösen Challenges bereit. Übers Wochenende könnt ihr euch noch auf das hitradio.de anmelden. Montagmorgen lüften wir dann das Geheimnis der ersten Kategorie. Die beiden, die machen ein riesiges Geheimnis daraus. Ihr habt trotzdem schon ein paar Ideen, was sich zum Beispiel hinter Pustekuchen verstecken könnte.
2: Dass man da so eine Kerzen aufgereiht hat und möglichst viele auspusten muss.
3: Vielleicht einfach so All-You-Can-Eat Kuchen, wer die meisten Stücke essen kann.
0: Ah, zum Essen, ne? Könnte ja auch was aus der Kategorie zum Anbeißen gehören.
4: Vielleicht ein Wettessen.
2: Vielleicht, dass man Sachen erschmecken muss.
0: Richtig gut ist auch der Name der Kategorie hier. Zum Dahinschmelzen.
2: Wer den Eiswürfel am längsten zum Überleben behält.
5: Wer länger in einem warmen Raum aushalten kann.
0: 6:55 geht's am Montag los. Vorher aber erstmal ein schönes Wochenende euch.

0: Hoffentlich ist für euch Einpacken auf der Arbeit gleich angesagt. Oder ihr könnt die letzten Dinge auf der To-Do-Liste abhaken und dann ab ins Wochenende. Und mit guter Musik vergeht die Zeit natürlich nochmal ein bisschen schneller. Für die sorgt Alex Warren gleich mit Fever Dream. Vorher aber noch der kurze Blick auf den 100,5 Verkehr.
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0: Hi ihr Lieben, wir haben es jetzt gleich 5 Minuten vor 3.
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1: mit Sören Sierk. Ab dem 1. Oktober sollen die Steuern auf Benzin und Diesel um 17 Cent pro Liter sinken, vorausgesetzt beide Kammern stimmen zu. Einen vergleichbaren Rabatt hatte es bereits im Mai und Juni gegeben, Kritik an den Plänen kommt aber unter anderem von Ökonomen. Morgen protestieren Menschen in ganz Deutschland gegen die aktuelle Reformpolitik. Auch die jüngsten Wahlerfolge der AfD spielen eine Rolle. Der Deutsche Gewerkschaftsbund ruft in der Zusammenarbeit mit weiteren Organisationen zum Protest auf. In NRW wird in Essen demonstriert. Dort alleine rechnen die Veranstalter mit rund 50.000 Demonstranten. Eltern sollen nach der Geburt eines Kindes in Zukunft deutlich leichter an Kindergeld kommen. Der Bundesrat hat einem entsprechenden Gesetz zugestimmt. Die Umstellung soll 2027 erstmal bei Familien starten, die schon für ein älteres Kind Kindergeld bekommen. Und die ASEAG steuert ihren gesamten Busverkehr jetzt aus einer neuen Leitstelle. Dort laufen alle Informationen von bis zu rund 500 Bussen zusammen, die in Aachen und in der Städteregion unterwegs sind. Dadurch sollen Störungen schneller erkannt und Fahrgäste früher über Probleme informiert werden.
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2: Ja, ruckelt und stockt ein bisschen hier im 100,5-Revier auf ein paar Straßen. Das hier sind die zwei längsten Staus, A44, Mönchengladbach Richtung Aachen zwischen dem Aachener Kreuz und Lichtenbusch, kann euch eine Viertelstunde kosten. Und die A61, das ist nochmal etwas länger, Koblenz Richtung Mönchengladbach zwischen dem Dreieck Mönchengladbach-Wanlow und Holt. 30 Minuten plus 5 Kilometer Stau, dort hat es einen Unfall mit Verletzten gegeben.
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2: Hören wir, wie ihr es gewohnt seid, zuerst hier bei uns auf 100,5 das Hitradio. Da schauen wir auf die B56, euer Weg von Jülich in Richtung Düren. Meldet der Thomas uns eine Blitze. Wir schauen nach Aachen auf die Lütticher Straße. Tempo 30 wird kontrolliert. Dankeschön an Carina fürs Bescheid sagen. Und in Stolberg noch eine 30er-Zone ist auf der Finkensiefstraße. Mit der Info kommt Willi um die Ecke. Dankeschön. Alle Blitzen von euch fleißigen Blitzreporter-Bienchen findet ihr bei uns in der 100,5-Web zusammengefasst. Und dort könnt ihr auch direkt die neuesten Blitzen eintragen. Freuen uns aber auch von euch an der 100,5-Hotline zu hören. 0180 501 0055.
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2: Hier ist Tobi Leder. Kommt gut ins Wochenende rein.

0: Way Dalton, go that high. Hi zusammen. Ob Mensch oder Hund, beim Friseur wird vieles ähnlich gemacht. Waschen, schneiden, stylen. Nur die Farbe, die lassen wir bei den Dokus lieber mal raus.
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0: Wir suchen die besten Hundefriseuren unserer Region. Die finden wir unter anderem in Jülich, Herzogenrath, Allendorf und Erkelenz. Und auch im Selfkant in Julias Salon Hundeschön. Unsere 100,5 Reporterin Julia Hellebrand lernt dort etwas über Pfotenpflege. Mindestens genauso wichtig wie die richtige Frisur.
2: Ich lege sehr viel Wert darauf, dass die Pfoten vernünftig gepflegt werden. Unter anderem halt unten drunter. Aber halt auch, dass die Krallen vernünftig gekürzt werden. Denn durch zu lange Krallen oder ungepflegte Krallen können deutliche Haltungsschäden entstehen. Gerade wenn du einen Hund hast, der sehr groß ist, dann kann sich schon mal der Fuß verformen.
3: Das heißt, du schaust dir jetzt die Krallen an. Worauf achtest du da?
2: Genau, also ich achte darauf, ob die generell auf dem Boden stehen. Das ist beim Idefix jetzt nur an einer bestimmten Kralle zu sehen. Da kann man auch ganz gut erkennen, dass da ein bisschen gekürzt werden muss. Wenn ich eine Kralle kürze, muss ich immer darauf achten. Wir haben ja selber auch an dem Nagel, wenn wir zu tief schneiden, dass es blutet. Das ist beim Hund genau dasselbe. Und wenn ich zu kurz werde, dann blutet es wirklich heftig. Und darauf muss man achten.
3: Das heißt, das ist jetzt so die Kunst zu schauen, wie viel kannst du wegnehmen, ohne dass du dem Idefix wehtust.
2: Genau.
0: Ja, ganz, ganz wichtig. Und nebenbei, Idefix ist ein überragender Name für einen Hund.

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0: Summer's Back um 3:05.
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0: Ja, beim Wasser aus dem Hahn, da sollten einige von euch im Kreis Heinsberg gerade lieber vorsichtig sein, Sören Sirk.
2: In mehreren Orten sind Umweltkeime gefunden worden.
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2: Im Kreis Heinsberg sollen Menschen in mehreren Orten ihr Trinkwasser vorsorglich abkochen. Betroffen sind Lindern, Bracheln, Würm, Leifert, Honsdorf und Flachstraß. Gerüchte, die auf sozialen Medien zurzeit die Runde machen, dass der gesamte Kreis betroffen ist, stimmt nach Angaben des Kreis Heinsberg allerdings nicht. Bei einer Kontrolle sind geringe Mengen von Umweltkeimen entdeckt worden. Das Gesundheitsamt sieht aktuell keinen Grund zur Besorgnis, die Ursache ist aber noch unklar. Vermutet wird ein Rohrbruch. Das Wasser soll vor allem zum Trinken, Kochen und Zähneputzen einmal sprudelnd aufgekocht werden. Weitere Proben werden gerade ausgewertet. Für Familien soll sich in den kommenden Jahren einiges ändern. Nach der Geburt eines Kindes soll das Kindergeld in vielen Fällen automatisch ausgezahlt werden. Der Bundesrat hat dem entsprechenden Gesetz zugestimmt. Die Umstellung soll nächstes Jahr starten und zunächst für Familien gelten, die schon für ein älteres Kind Kindergeld bekommen. Außerdem plant der Bund die sogenannte Frühstartrente. Dabei sollen Kinder zwischen 6 und 18 Jahren monatlich 10 Euro vom Staat für ihre Altersvorsorge bekommen. Das Geld soll automatisch in ein Vorsorgedepot fließen. Der Bundestag berät jetzt weiter über das Gesetz. Der neue Tankrabatt hat die erste Hürde genommen. Der Bundestag hat beschlossen, die Energiesteuer auf Benzin und Diesel von Oktober bis Ende Dezember zu senken. Zusammen mit der Mehrwertsteuer soll Sprit dadurch um 17 Cent pro Liter günstiger werden. Der Rabatt kostet Bund und Länder voraussichtlich rund 2,5 Milliarden Euro. Jetzt muss noch der Bundesrat zustimmen, damit die Regelung zum 1. Oktober dann starten kann. Morgen gibt es bundesweit in mehreren Städten Demonstrationen gegen die Reformpolitik der Bundesregierung. Der Deutsche Gewerkschaftsbund ruft zusammen mit anderen Organisationen und Sozialverbänden zu Protesten auf. Aber auch die Wahlergebnisse der letzten Wochen spielen eine Rolle, sagt der Geschäftsführer des DGB für das 100,5 Revier, Ralf Völk.
3: Deshalb wollen wir mit darauf hinweisen, dass es einen direkten Zusammenhang zwischen der Politik gegen die Menschen und den Wahlerfolgen der AfD gibt. Und das zeigen auch die Wahlanalysen aus Sachsen-Anhalt. Die Menschen, die sich als sozial abgehängt betrachten, die haben zu einem sehr, sehr hohen Prozentsatz die AfD gewählt. Und das ist aus meiner Sicht zumindest nachvollziehbar. Wir demonstrieren mit den Gewerkschaften zum Teil gegen die gleichen Sachen, weshalb die Menschen in Sachsen-Anhalt enttäuscht sind. Aber wir haben Lösungen für deren Probleme.
2: Essen ist dabei der Standort stellvertretend für NRW. Alleine dort rechnen die Veranstalter mit rund 50.000 Teilnehmern. Und zehntausende Schülerinnen und Schüler sind schon heute bundesweit gegen eine mögliche Wehrpflicht auf die Straße gegangen. Unter anderem auch in Aachen. Die Initiative hinter dem Schulstreik spricht von mehr als 45.000 Teilnehmenden in rund 100 Städten. Seit diesem Jahr gilt der neue Wehrdienst mit einer verpflichtenden Musterung für junge Männer ab Jahrgang 2008. Eine Wehrpflicht gibt es damit noch nicht. Darüber müsste der Bundestag gesondert entscheiden.
0: Wir brauchen heute definitiv die Sonnenbrille bei uns im 100,5 Revier. Und so ein kleines bisschen Sonnencreme vielleicht um die Nase könnte auch nicht schaden. Die Sonne, die knallt schön runter von oben. Dazu strahlend blauer Himmel. Bleibt auch den ganzen Freitag über. So ist ein richtig schöner Spätsommertag, obwohl wir Ende September haben. 25 Grad, die sind es heute maximal. Holzbeiler und Merkstein liegen jeweils bei 21 Grad. Und das Wochenende, das wird richtig herrlich. Noch mehr Sonne und noch wärmere Temperaturen bei uns. Eine Warnmeldung gibt es von der A4. Köln in Richtung Aachen zwischen Langerwehr und Weißweiler. Da ist ein Fahrstreifen gesperrt, weil wir dort eine Ölspur haben. Außerdem zwei Staus, die A44 in Mönchengladbach in Richtung Aachen zwischen dem Aachener Kreuz und Lichtenbusch. Da kommen 15 Minuten obendrauf. Dort werden ja aus zwei Fahrspuren in der Baustelle nur noch eine Fahrspur. Außerdem die A

0: Loi mit David Puentes, Golden Summer, ihr hört 100,5, das ist Radio. Hi zusammen. Heute Abend wird's bei The Voice of Germany, auch von unserem 100,5 Revier, spannend. Lena aus Heinsberg-Straten steht bei den Blind Auditions auf der Bühne. Für Lena ist das so ein kleiner Sieg. Vor ein paar Jahren hatte sie sich schon mal beworben, da ging es nicht auf die Bühne. Den Step hast du jetzt geschafft, Lena. Als die Nachricht kam, dass du dabei bist, wie groß war denn dein Jubel?
1: Ja, es war richtig verrückt. Also ich war tatsächlich bei meinen Schwiegereltern und habe gar nicht mehr damit gerechnet, weil der Anruf kam irgendwie um 8 Uhr abends. Mhm. Und da haben wir erstmal angestoßen und uns gefreut, weil ich echt gar nicht damit gerechnet habe.
0: Was hat sich denn jetzt in den 3 Jahren seit deiner letzten Bewerbung verändert? Wieso denkst du, hat es jetzt auf einmal geklappt?
1: Also ich habe schon so privat sehr krass an mir gearbeitet, 86 Kilo abgenommen, also
0: Respekt.
1: Mich mehr halbiert.
0: Wow, ja. Respekt.
1: Und das hat stimmlich schon sehr viel ausgemacht, so, ne? Mit dem Thema Luft und Atmen und so war das ein Riesenschritt.
0: Du darfst ja deinen Song nicht verraten, den du heute Abend performen wirst. Auf was für eine Musikrichtung können wir uns denn vielleicht freuen bei dir?
1: Also jeder, der mich kennt, weiß, dass ich ein totaler Pop-Balladen-Fan bin. Kelly Clarkson, Adele, ne? Ariana Grande, das ist halt genau meine Welt.
0: Ja. Ah ja. Perfekt, wie in der 100,5-Playlist hier bei uns. Auf wen von den Coaches schielst du denn besonders? In welches Team würdest du gerne?
1: Also von Anfang an, auch schon die letzten Jahre, war immer Ray Garvey mein Favorit. Ich glaube, am Ende ist man um jeden froh. Ray war schon immer der Favorit eigentlich.
0: Jawohl, Ray, also Mission ist klar für heute Abend. Lena, wir drücken dir die Daumen, dass sich der richtige Stuhl umdreht. Ganz, ganz viel Erfolg dir.
1: Vielen, vielen Dank.

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21: Hi ihr Lieben, wir haben es 5 Minuten vor 4.
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21: Mit Sören Sierk. Im Kreis Heinsberg sollen Menschen in mehreren Orten ihr Trinkwasser zurzeit vorsorglich abkochen. Betroffen sind Lindern, Brachelen, Würm, Leifart, Honsdorf und Flachstraß. Bei einer Kontrolle sind geringe Mengen von Umweltkeimen entdeckt worden. Die Ursache ist bisher noch unklar. Vermutet wird ein Rohrbruch. Der neue Tankrabatt wird kommen. Nachdem der Bundestag das Gesetz heute beschlossen hat, gibt es jetzt auch grünes Licht vom Bundesrat. Durch den Tankrabatt soll Sprit ab dem 1. Oktober um 17 Cent pro Liter günstiger werden. Für Familien soll sich in den kommenden Jahren einiges ändern. Nach der Geburt eines Kindes soll das Kindergeld in vielen Fällen automatisch ausgezahlt werden. Außerdem plant der Bund die sogenannte Frühstartrente. Dabei sollen Kinder monatlich 10 Euro vom Staat für ihre Altersvorsorge bekommen. Und morgen gibt es bundesweit in mehreren Städten Demonstrationen gegen die Reformpolitik der Bundesregierung. Der Deutsche Gewerkschaftsbund ruft zusammen mit anderen Organisationen und Sozialverbänden zu Protesten auf. Essen ist dabei der Standort stellvertretend für NRW. Alleine dort rechnen die Veranstalter mit rund 50.000 Teilnehmern.
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0: Und nach wie vor eine Warnmeldung von der A4 Köln nach Aachen zwischen Langerwehe und Weißweiler. Da haben wir eine Ölspur, deswegen ist ein Fahrstreifen gesperrt. Ein Fahrstreifen fällt außerdem weg auf der A44 Mönchengladbach nach Aachen zwischen dem Aachener Kreuz und Lichtenbusch auf Höhe Lichtenbusch wegen der Baustelle. Deswegen braucht ihr dort 10 Minuten länger. Und einen ganz, ganz dicken Stau nach einem Unfall gibt es auf der A61 Koblenz Richtung Mönchengladbach zwischen Mönchengladbach-Wandlow und Holt. Eine Stunde plus 7 Kilometer Stau nach dem Unfall.
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0: Hören wir mal zuerst hier bei uns auf 100,5 das Hitradio. In Alsdorf blitzt es auf Höhe Duffesheide auf der B57, meldet Jasmin. Von der B57 rüber auf die B56 von Jülich nach Düren, das meldet uns der Thomas. Und in Aachen wird auf der Lütticher Straße geblitzt. Da am besten an die 30 km/h halten, sonst wird's teuer. Danke Carina für die Info. Dankeschön an alle fleißigen Blitzreporter, die wir haben. Die Liste, die ist heute unfassbar lang. Findet ihr nochmal bei uns in der 100,5-App. Dort könnt ihr die neuesten Blitzen auch gerne direkt selber eintragen. Meldet euch sonst flott per WhatsApp, wenn ihr was loswerden wollt von den Straßen, wovor wir die anderen warnen wollen. 01578 212 1005.
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0: Tobi Leder hier, schönen Freitag euch.

Geiler Song, Rihanna, Calvin Harris, We Found Love. Ja, 100,5, das Hitradio. Schönen Freitag euch. So langsam können wir jetzt am Freitagnachmittag die Arbeitswoche einfach mal hinten im Rückspiegel verschwinden lassen. Komm ja, die letzten Sachen noch erledigen, dann wird der PC aber runtergefahren und dann gehört der Kopf endlich dem Wochenende. Alex Warren bringt uns mit Passenger dafür den richtigen Hit. Schön treibend, leicht und mit diesem Gefühl, dass wir einfach mal alles laufen lassen können und für die nächsten zwei Tage nicht unbedingt wissen müssen, wo die Reise denn jetzt hingeht. Raus aus der Arbeitswoche, rein ins Wochenende. Alex Warren mit Passenger.

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0: Zoe Wees mit Lightning um 5 vor 4.
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0: Für das Leitungswasser in Teilen vom Kreis Heinsberg gilt heute: lieber mit Vorsicht genießen, Sören Sierk.
2: Es sind Umweltkeime gefunden worden.
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2: Im Kreis Heinsberg sollen Menschen in mehreren Orten ihr Trinkwasser vorsorglich abkochen, 100,5 Reporter Ruben Färber.
3: Bei einer Kontrolle sind geringe Mengen von Umweltkeimen entdeckt worden. Betroffen sind die Orte Lindern, Brachelen, Würm, Leifert, Honsdorf und Flachstraß. In sozialen Medien haben auch Gerüchte die Runde gemacht, dass der gesamte Kreis betroffen ist. Das stimmt nach Angaben des Kreis Heinsberg allerdings nicht. Das Gesundheitsamt sieht erstmal keinen Grund zur Besorgnis. Das Wasser soll jetzt erstmal aber trotzdem noch sprudelnd abgekocht werden, vor allem zum Trinken, Kochen und Zähneputzen. Weitere Proben werden aber gerade ausgewertet.
2: Die Ursache ist noch unklar, vermutet wird ein Rohrbruch. Der neue Tankrabatt wird kommen. Bundestag und Bundesrat haben jetzt zugestimmt. Ab dem 1. Oktober sinkt die Steuer auf Benzin und Diesel für 3 Monate. An der Zapfsäule entspricht das rund 17 Cent pro Liter. Ob die Preise tatsächlich komplett um diesen Betrag fallen, ist aber offen. Die Mineralölkonzerne müssen die Steuersenkung nicht vollständig weitergeben. Für den Staat kostet der Rabatt bis zu 2,5 Milliarden Euro. Eltern sollen nach der Geburt eines Kindes in Zukunft deutlich leichter an Kindergeld kommen. Der Bundesrat hat einem Gesetz zugestimmt, nachdem die Familienkasse die Leistungen in vielen Fällen automatisch auszahlen kann. Voraussetzung ist, dass alle nötigen Daten wie Kontoverbindungen vorliegen. Die Umstellung soll 2027 erstmal bei Familien starten, die schon für ein älteres Kind Kindergeld bekommen. Später soll das auch beim ersten Kind möglich sein. Die RWTH Aachen ist im Chemieingenieurwesen die beste Hochschule Deutschlands. Das zeigt das neue Shanghai-Ranking. Auch in mehreren anderen Fächern landet die RWTH bundesweit unter den Top 3, unter anderem auf Platz 2 bei Energiewissenschaften und Metallurgie sowie auf Platz 3 in Maschinenbau, in der Informatik und im Bauingenieurwesen. Das Shanghai-Ranking bewertet Hochschulen vor allem nach Forschungsleistung, Wirkung und internationaler Zusammenarbeit.
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0: Ihr habt hoffentlich Sonnenbrille und Sonnencreme noch nicht weggepackt. Brauchen wir nämlich ab heute und die nächsten Tage im 100,5 Revier. Super schöner, strahlend blauer Himmel mit ganz viel Sonnenschein heute. 25 Grad sind das maximal. Wir messen 22 Grad bei euch in Schwalmtal und auch in Kempten. Und am Wochenende geht's genauso weiter, wird sogar noch ein bisschen wärmer bei uns. Die A4, Köln in Richtung Aachen zwischen Langerwehe und Weißweiler, da haben wir eine Ölspur, ein Fahrstreifen ist gesperrt. A44, Mönchengladbach nach Aachen zwischen dem Aachener Kreuz und Lichtenbusch, 15 Minuten wegen der Baustelle. Und auf der A61 entspannt es sich, Koblenz Richtung Venlo zwischen Mönchengladbach-Göderath und Mackenstein. Mittlerweile sind es nur noch 15 Minuten plus 8 Kilometer stockt der Verkehr, eben hatten wir ja noch eine Wartezeit von über einer Stunde.
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0: Hört ihr immer zuerst hier bei uns auf 100,5 das Hitradio. Gangelstar, die Rodebachstraße, da hat Björne Blitze gesehen und durchgegeben. Stolberg, die Finkensiefstraße, ist eine 30er-Zone. Die Info kommt von Willi und wir schon noch nach Dürenhofen auf die Birkesdorfer Straße. Dankeschön an Thomas fürs Melden. Alle eure Blitzen, die von euch kommen, nochmal bei uns in der 100,5-App. Schön fein säuberlich zusammengefasst. Da gibt es auch so einen kleinen Button, da könnt ihr dann selber die neuesten Blitzen direkt eintragen. Schickt uns ansonsten aber auch sehr gerne einfach alle Infos rüber. Auch Bescheid sagen, wo uns auf dem Weg ins Wochenende noch eine Wartezeit droht. Per WhatsApp-Sprachnachricht freuen wir uns drüber. 01578-212-1005.
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0: Klingt gleich in der Playlist Just Give Me a Reason. Leonie und Callum Scott mit Stay klingt richtig gut. Nico Santos jetzt Why Don't You Stay. Kommt gut ins Wochenende rein.

0: Leonie und Callum Scott mit Stay. Macht euch einen entspannten Freitagnachmittag. Nach getaner Woche legen wir gerne am Wochenende zwischendurch die Beine mal auf der Couch hoch. Und der Film Poor Things, der fesselt uns dieses Wochenende.
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2: Ein verrückter Professor erweckt die tote Bella wieder zum Leben. Allerdings mit dem Gehirn eines Babys. Jetzt lernt sie die Welt in Rekordzeit kennen und stellt sie vor allem auch ordentlich auf den Kopf. Richtig turbulent wird's, als sie einen ziemlich zwielichtigen Anwalt kennenlernt. Gemeinsam geht's für die beiden von einem Abenteuer ins nächste. Mal was ganz anderes und großartig gespielt von Emma Stone, die Bella unfassbar authentisch verkörpert. 4,5 von 5 möglichen Sternen, ein toller Film, ohne Hemmungen, dafür umso mehr schrägen Humor.
0: Da fehlt jetzt nur noch ein bisschen Popcorn und die Vorstellung von Poor Things am Wochenende kann starten.

0: Wir tanzen uns durch den Freitagnachmittag und das machen wir mit der Tänzerin schlechthin, Shakiba. Dai Dai gibt's gleich. Vorher hören wir von Sören noch das Wichtigste gerade fürs 100,5 Revier.
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0: Die Zeit fliegt am Freitagnachmittag, 5 Minuten vor 5 haben wir's.
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24: Mit Sören Sierk. Im Kreis Heinsberg sollen Menschen in mehreren Orten ihr Trinkwasser vorsorglich abkochen. Betroffen sind Lindern, Bracheln, Würm, Leifrath, Honsdorf und Flachstraß. Bei einer Kontrolle sind geringe Mengen von Umweltkeimen entdeckt worden. Die Ursache ist bisher unklar. Vermutet wird ein Rohrbruch. Der neue Tankrabatt wird kommen. Bundestag und Bundesrat haben zugestimmt. Ab dem 1. Oktober sinkt die Steuer auf Benzin und Diesel für 3 Monate. An der Zapfsäule entspricht das rund 17 Cent pro Liter. Eltern sollen nach der Geburt eines Kindes in Zukunft deutlich leichter an Kindergeld kommen. Der Bundesrat hat einem Gesetz zugestimmt, nachdem die Familienkasse die Leistung in vielen Fällen automatisch auszahlen kann. Voraussetzung dafür ist, dass alle nötigen Daten wie zum Beispiel die Kontoverbindung vorliegen. Und die RWTH Aachen ist im Chemieingenieurwesen die beste Hochschule Deutschlands. Das zeigt das neue Shanghai-Ranking. Auch in mehreren anderen Fächern landet die RWTH bundesweit unter den Top 3. Das Shanghai-Ranking bewertet Hochschulen vor allem nach Forschungsleistung, Wirkung und internationaler Zusammenarbeit.
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0: Wir haben weiterhin noch die Ölspur A4 Köln nach Aachen zwischen Langerwehe und Weißweiler. Ein Fahrstreifen ist dort gesperrt. Außerdem A44 Mönchengladbach nach Aachen zwischen dem Aachener Kreuz und Lichtenbusch. Da kommen 15 Minuten wegen der Baustelle auf Höhe Lichtenbusch oben drauf. Und der Adelbert meldet sich gerade noch. Eine Sperrung wegen eines Feuerwehreinsatzes gibt es in Eschweiler auf dem Florianweg. Danke fürs Bescheid sagen.
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0: Natürlich immer zuerst hier bei uns auf 100,5 das Hitradio. Aachen Lütticher Straße bei Tempo 30. Stolberg Finkensee Straße bei Tempo 30, Heinsberg-Fritz-Bauer-Straße bei Tempo 20. Melden uns Roland, Carina, warum habe ich jetzt gestockt? Roland, Carina und außerdem auch der Willi, Dankeschön fürs Bescheid sagen und Dankeschön auch an alle weiteren Blitzreporter, die heute ganz fleißig alles durchgeben. Eure Blitzen findet ihr alle nochmal übersichtlich in der 100,5-App. Meldet gerne in der App eure neuen Blitzer oder an der 100,5-Hotline erreicht ihr uns 0180 501 0055.
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0: Tobi Leder hier, kommt gut ins Wochenende.

Klingt richtig gut zusammen. Martin Garrix, Ed Sheeran, Repeat It. Entspannten Freitag euch und freitags, da war doch was. Richtig, da kommt immer neue Musik raus. Glockenbach, die liefern uns ganz frisch zum Start ins Wochenende die passende Musik dazu. Collide ist der neue Hit. Ist genau dieser Mix, den die Jungs richtig gut können. Ist ein bisschen Elektro, sehr viel Druck nach vorne, aber fühlt sich alles schön leicht und locker an, so wie wir es an einem Freitagnachmittag haben wollen. Klingt nämlich einfach nach Feierabend, nach Musik im Auto, nach richtig schön laut aufdrehen und vielleicht auch das erste Kaltgetränk heute Abend. Glockenbach mit Collide, ganz neu hier auf 100,5. Das ist das Radio.

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0: Justin Timberlake. Mit den letzten O's aus Mirrors. Wir haben es 5 vor 5.
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0: Ah, wichtige News für Autofahrer und Familien kommen heute aus Berlin, Sören Sirk.
2: Ja, der Tankrabatt wird kommen und beim Kindergeld soll es für Eltern einfacher werden.
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2: Der neue Tankrabatt kann zum 1. Oktober starten. Nach dem Bundestag hat auch der Bundesrat zugestimmt. Bis Ende Dezember wird die Energiesteuer auf Benzin und Diesel gesenkt. Zusammen mit der Mehrwertsteuer entspricht das knapp 17 Cent Entlastung pro Liter. Bund und Länder rechnen dadurch mit Steuerausfällen von bis zu 2,5 Milliarden Euro. Außerdem hat der Bundesrat den Weg für Kindergeld ohne Antrag freigemacht. Ab 2027 soll dann die Auszahlung in vielen Fällen automatisch laufen. Und auch bei E-Scootern gibt es neue Regeln. Nach Unfällen sollen Geschädigte leichter an Schadensersatz kommen. Im Kreis Heinsberg sollen Menschen in mehreren Orten ihr Trinkwasser vorsorglich abkochen. Betroffen sind Lindern, Brachelen, Würm, Leifert, Honsdorf und Flahrstraß. Gerüchte, die auf sozialen Medien die Runde gemacht haben, dass der gesamte Kreis betroffen ist, stimmen nach Angaben des Kreis Heinsberg allerdings nicht. Bei einer Kontrolle sind geringe Mengen von Umweltkeimen entdeckt worden. Das Gesundheitsamt sieht aktuell keinen Grund zur Besorgnis, die Ursache ist noch unklar. Vermutet wird ein Rohrbruch. Das Wasser soll zur Sicherheit trotzdem vor allem zum Trinken, Kochen und Zähneputzen einmal sprudelnd aufgekocht werden. Weitere Proben werden gerade ausgewertet. Morgen gibt es bundesweit in mehreren Städten Demonstrationen gegen die Reformpolitik der Bundesregierung. Der Deutsche Gewerkschaftsbund ruft zusammen mit anderen Organisationen und Sozialverbänden zu Protesten auf. Essen ist dabei der Standort stellvertretend für NRW. Alleine dort rechnen die Veranstalter mit rund 50.000 Teilnehmern. Aus Aachen werden 1.000 Menschen mitprotestieren. Und im Prozess um den tödlichen Messerangriff auf eine 88-Jährige in Aachen ist heute das Urteil gefallen. Der Angeklagte muss lebenslänglich ins Gefängnis. Außerdem hat das Landgericht Sicherungsverwahrung angeordnet. Nach Überzeugung des Gerichts hat sich der Fall so abgespielt, wie die Staatsanwaltschaft angeklagt hatte. Nach einem Streit um eine unbezahlte Restaurantrechnung soll der Mann später auf dem Katschhof die 88-Jährige mit einem Messer angegriffen haben. Die Frau ist rund einen Monat später gestorben.
0: Kramt die Sonnenbrille definitiv raus. Die brauchen wir nämlich nicht nur heute, die brauchen wir das ganze Wochenende. 25 Grad. Spätsommerliches Wetter draußen mit strahlend blauem Himmel und Sonnenschein pur. Simmerath liegt bei 20 Grad. Ihr kommt in Geilenkirchen auf 23 und am Wochenende geht's genauso weiter. Jawohl, schön viel Sonne und noch ein bisschen wärmer als heute. Nach wie vor Probleme auf der A4 Köln nach Aachen zwischen Langer und Wehe. Zwischen Langer Wehe und Weißweiler, so ist richtig. Da ist ein Fahrstreifen gesperrt, weil es dort eine Ölspur gibt. Ihr braucht mehr Zeit auf der A44 Mönchengladbach nach Aachen. Zwischen Aachenbrand und Lichtenbusch, 15 Minuten etwa, liegt an der Baustelle dort. Und in Eschweiler auf dem Florianweg, da gibt es einen Feuerwehreinsatz. Der Florianweg ist deswegen gesperrt, das meldet uns der Adelbert. Danke.
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0: Na Logo, die hören wir zuerst hier bei uns auf 100,5, das Hitradio, Alsdorf B57, Höhe Duffesheide. Dankeschön an Jasmin fürs Melden. Aachen, die Krefelder Straße haben wir ebenfalls, das meldet uns Jonas in der 100,5 App, top. Und außerdem auf der Kohlscheider Straße, wenn ihr aus Richtung Herzogenrath kommt, auf der Richtung Auffahrt zur A4, da hat Thomas eine Blitze gesehen und gemeldet. Danke, dankeschön an alle, die heute fleißig melden. Sind ganz, ganz viele von euch, die Blitzen fleißig melden, findet ihr alle nochmal in der 100,5 App und dort könnt ihr gerne auch genauso wie der Jonas die neuesten Blitzen direkt selbst eintragen. Wir freuen uns aber auch über jeden Anruf. Werdet los, wovor ihr die anderen warnen wollt, an der 100,5 Hotline 0180 501 0055.
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0: Gleich küsst es Wendy mit seinem neuen Hit Good Old Days. Der passt richtig gut zum Freitagnachmittag. Tom Gregory mit Fingertips. Kygo jetzt mit Save My Love. Kommt gut ins Wochenende rein.

0: Twisted Serenity, Good Old Days, ein Hit, der zu so einem sonnigen Freitagnachmittag einfach passt. Bei vielen von uns ist die Arbeitswoche schon durch, die ersten Feierabendgetränke, die stehen vielleicht sogar schon kalt. Jetzt darf das Wochenende einfach mal machen, was es will.
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0: Und Cat's Eye, die von uns mit Animal den perfekten Hit für dieses Gefühl, was wir freitagsnachmittags einfach brauchen. Da ist eine gute Portion Energie drin, um einfach den Stress aus dieser Woche mal schön abzuschütteln und hinter uns zu lassen. Und der motiviert uns auch, heute Abend vielleicht doch noch irgendwas zu unternehmen und nicht schon um 7:30 auf der Couch einzudösen. Cat's Eye mit Animal ist unser 100,5 Hit-Tipp in dieser Woche.

0: So, die To-Do-Liste für heute und für den Rest der zurückliegenden Woche kann uns mal gerne haben. Wir sind ready fürs Wochenende. Tampa City bringt uns mit dem richtigen Sound dahin. Self-Aware, gleich nach dem Blick auf die Straßen im 100,5 Revier.
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0: Kommt gut in euren Freitagabend rein. Wir haben es 5 Minuten vor halb 6.
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11: Mit Sören Sierk. Der neue Tankrabatt kann zum 1. Oktober starten. Nach dem Bundestag hat auch der Bundesrat zugestimmt. Bis Ende Dezember werden Steuern auf Benzin und Diesel gesenkt. Das soll knapp 17 Cent Entlastung pro Liter bringen. Im Kreis Heinsberg sollen Menschen in mehreren Orten ihr Trinkwasser vorsorglich abkochen. Betroffen sind Lindern, Brachelen, Würm, Leifert, Honsdorf und Flachstraß. Bei einer Kontrolle sind geringe Mengen von Umweltkeimen entdeckt worden. Die Ursache ist bisher noch unklar. Vermutet wird ein Rohrbruch. Morgen gibt es bundesweit in mehreren Städten Demonstrationen gegen die Reformpolitik der Bundesregierung. Der Deutsche Gewerkschaftsbund ruft zusammen mit anderen Organisationen und Sozialverbänden zu Protesten auf. Essen ist dabei der Standort stellvertretend für NRW. Alleine dort rechnen die Veranstalter mit rund 50.000 Teilnehmern. Aus Aachen werden etwa 1.000 Menschen mitprotestieren. Und im Prozess um den tödlichen Messerangriff auf eine 88-Jährige in Aachen ist heute das Urteil gefallen. Der Angeklagte muss lebenslänglich ins Gefängnis. Außerdem hat das Landgericht Sicherungsverwahrung angeordnet.
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0: Nach wie vor die A4 Köln in Richtung Aachen. Da gibt es eine Ölspur zwischen Langerwehe und Weißweiler, deswegen ist dort ein Fahrstreifen gesperrt. Und einen Stau gibt es auf der A44 Mönchengladbach in Richtung Aachen. Zwischen dem Aachener Kreuz und Lichtenbusch wegen der Baustelle auf Höhe Lichtenbusch verliert ihr dort ungefähr 10 Minuten.
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0: Natürlich immer zuerst bei uns auf 100,5 das Hit-Radio. Blitzt in Dürenhofen auf der Birkesdörfer Straße. Meldet Thomas in Alsdorf, Höhe Dufesheide auf der B57. Die Info kommt von Jasmin. Und in Aachen auf der Krefelder Straße hat Jonas über die 100,5 App eine Blitze durchgegeben. Dankeschön. Macht's gerne wieder. Jonas, guckt einmal in unsere 100,5 App rein. Dort findet ihr zum einen alle Blitzen, die wir zurzeit von euch haben. Zum anderen könnt ihr dort auch die neuesten Blitzen selbst eintragen. Sehr gerne. Aber auch einfach alle Infos per WhatsApp Nachricht ins Studio reinschicken. Kommt an unter der 01578 212 1005. Gute Fahrt euch.
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0: Tobi Leder hier, schon mal ein schönes Wochenende.

0: heute 90er-Feeling in NRW. 10 Auftritte von den Backstreet Boys. Heute Abend geht's in Düsseldorf los mit vielen von euch aus dem 100,5 Revier. Vorher suchen wir aber den besten Hit der Jungs.
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0: Und wir haben drei richtige Banger zur Auswahl. Von der Morning Show gibt's Everybody. Die News, die versuchen es mit I Want It That Way. Ich schlage im Nachmittag ein bisschen ruhigere Töne an mit I'll Never Break Your Heart. Ihr habt gesprochen und ihr wollt hören. Natürlich, I Want It That Way. Euch einen entspannten Freitagnachmittag, wenn ihr auf die Konzerte geht. Viel Spaß, genießt das 90er-Feeling.

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0: Leonie, Somewhere in Between um 5 vor 6.
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0: In Berlin sind heute eine ganze Menge Entscheidungen gefallen, Sören Sirk.
2: Die betreffen unter anderem Autofahrer.
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2: Der neue Tankrabatt ist beschlossen. Bundestag und Bundesrat haben zugestimmt. Ab Oktober wird die Steuer auf Benzin und Diesel für 3 Monate gesenkt. Unterm Strich sollen Autofahrer dadurch knapp 17 Cent pro Liter sparen. Ob die Senkung komplett an der Zapfsäule ankommt, ist aber nicht vorgeschrieben. Für Bund und Länder kostet der Rabatt voraussichtlich bis zu 2,5 Milliarden Euro. Und außerdem hat der Bundesrat heute auch unter anderem neue Befugnisse für die Bundespolizei beschlossen und sich für strengere Regeln gegen Autoposing ausgesprochen. Im Kreis Heinsberg sollen Menschen zurzeit in mehreren Orten ihr Trinkwasser vorsorglich abkochen, 100,5 Reporter Ruben Färber.
3: Bei einer Kontrolle sind geringe Mengen von Umweltkeimen entdeckt worden. Betroffen sind die Orte Lindern, Brachelin, Würm, Leifert, Honsdorf und Flachstraß. In sozialen Medien haben auch Gerüchte die Runde gemacht, dass der gesamte Kreis betroffen ist. Das stimmt nach Angaben des Kreis Heinsberg allerdings nicht. Das Gesundheitsamt sieht erstmal keinen Grund zur Besorgnis. Das Wasser soll jetzt erstmal aber trotzdem noch sprudelnd abgekocht werden, vor allem zum Trinken, Kochen und Zähneputzen. Weitere Proben werden aber gerade ausgewertet.
2: Die Ursache ist noch unklar. Vermutet wird ein Rohrbruch. Morgen protestieren Menschen in ganz Deutschland gegen die AfD-Reformpolitik. Auch die jüngsten Wahlerfolge der AfD spielen eine Rolle. Der Gewerkschaftsbund ruft in Zusammenarbeit mit weiteren Organisationen zu Protesten auf. In NRW wird in Essen demonstriert. Allein dort rechnen die Veranstalter mit rund 50.000 Demonstranten.
4: Die Bundesregierung plant eine Reihe von Gesetzesänderungen, die sich aus unserer Sicht gegen die Menschen richtet. Es sind Beschäftigte betroffen, es sind Kranke betroffen, es sind Familien und Kinder betroffen. Deshalb wollen wir mit einem Sozialbündnis in der Region Aachen gegen diese Kürzungen der Bundesregierung demonstrieren. Und ich glaube, das ist wichtig, um der Bundesregierung zu signalisieren, wir sind ganz viele, die gerade gegen eure Politik sind.
2: Sagt Ralf Wölk, DGB-Geschäftsführer für das 100,5-Revier. Auch aus Aachen werden mindestens 1.000 Menschen mitprotestieren. Nach dem tödlichen Messerangriff auf eine 88-Jährige in Aachen ist der Angeklagte zu lebenslanger Haft verurteilt worden. Das Aachener Landgericht hat außerdem Sicherungsverwahrung angeordnet. Das Gericht sieht die Vorwürfe aus der Anklage als bestätigt an. Der Mann soll die Frau im April auf dem Katschhof mit einem Messer in den Bauch gestochen haben. Sie ist rund einen Monat später an ihren Verletzungen gestorben. Verurteilt worden ist der Mann unter anderem wegen Mordes, gefährlicher Körperverletzung und Bedrohung. Und an der Grundschule in Alsdorf-Begau ist heute ein Baukran umgekippt. Verletzt worden ist dabei niemand, auch an den Schulgebäuden ist kein Schaden entstanden. Der rund 9 Tonnen schwere Kran sollte abgebaut werden und ist auf ein unbebautes Nachbargrundstück gekippt. Nach Angaben eines Mitarbeiters war beim Einfahren zu wenig Ballast als Gegengewicht am Kran. Die Kinder waren zu dem Zeitpunkt im Unterricht und wurden nach dem lauten Aufprall nach draußen gebracht und dort betreut.
0: Ja, auch am Freitagabend, da brauchen wir definitiv noch unsere Sonnenbrille. Herrliches Wetter draußen, strahlend blauer Himmel, ganz viel Sonnenschein. Es sind 25 Grad, bei euch in Kohlstadt und Remmen kommen wir jeweils auf 22. Und es bleibt am Wochenende genauso, die Sonne kommt noch mehr raus, es wird noch wärmer, richtig schön. Nicht so schön ist die A4, Köln in Richtung Aachen zwischen Langerwehe und Weißweiler nach wie vor einen Fahrstreifen gesperrt, wegen einer Ölspur. Außerdem noch die A44 Aachen in Richtung Belgien zwischen Brand und Lichtenbusch, da braucht ihr in der Baustelle 10 Minuten länger.
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0: Na klar, mal zuerst hier bei uns auf 100,5 das Hitradio. Karima sieht eine Blitz in Aachen auf der Lütticher Straße bei Tempo 30. Willi eine in Stolberg auf der Finkensiefstraße. Auch das ist eine 30er-Zone. Und dann ist noch eine Sprachnachricht eingeflattert. Hi.
5: Hallo, hier ist Sarah aus Richterich.
0: Grüß dich.
5: Ich möchte gerne einen Blitzer melden und zwar in Aachen-Haaren auf der Altharener Straße. Da steht so ein schwarzer Kasten, aus dem wird geblitzt. Tschüss.
0: Super, Dankeschön fürs Bescheid sagen, Sarah. Dankeschön an alle fleißigen Blitzreporter, die heute wieder gemeldet haben. Genießt doch einen Freitagabend jetzt mit In The Mix. Ich bin Tobi Leder. Schönes Wochenende. Tschüss.
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